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1: Mit Lisa Schwarzkopf. Dämpfer für die deutsche Nationalmannschaft bei der Fußball-WM. Im abschließenden Vorrundenspiel hat das DFB-Team mit 1:2 gegen Ecuador verloren. Schon vorab war der Gruppensieg sicher gewesen. Am Montag geht's in Boston im 16. Finale weiter. Gegen wen ist noch unklar. Wer bestellt, bezahlt. Unter diesem Motto haben Bund und Länder jetzt eine Finanzreform beschlossen. Sie soll die Kommunen entlasten. Bei neuen Bundesgesetzen übernimmt der Bund künftig 80% der Kosten, die in den Kommunen entstehen. Allerdings, bei neuen Gesetzen, die kommunale Kassen entlasten, wandert Geld auch wieder zurück. Die Polizei bereitet sich auf einen Großeinsatz beim AfD-Bundesparteitag in 1,5 Wochen in Erfurt vor. Die Welt am Sonntag berichtet, dass bis zu 50.000 Gegendemonstranten erwartet werden. Gerechnet wird unter anderem mit Störaktionen bei der Anreise der Delegierten. Die Deutsche Bahn rät Kunden wegen der Hitze von Reisen ab und bietet Stornierungen an. Das Unternehmen rechnet mit Zugausfällen und Verspätungen, unter anderem auch wegen möglicher Böschungsbrände oder heftiger Gewitter. Wer sein Ticket storniert, bekommt sein Geld zurück.
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1: Mit Lisa Schwarzkopf. Guten Morgen. Bevor es in die K.O.-Runde geht, hat sich Deutschland bei der Fußball-WM einen Patzer erlaubt. Nach 2 Siegen gab es zum Abschluss der Vorrunde gegen Ecuador eine 1:2 Pleite. Ab dem 16. Finale am Montag heißt es fürs Team von Bundestrainer Nagelsmann nun: Verlieren verboten. Die weiteren Ergebnisse: Japan-Schweden 1:1 und Tunesien-Niederlande 1:3. Die Kommunen in Deutschland sollen entlastet werden. Bund und Länder haben sich jetzt nach langem Ringen auf eine Finanzreform geeinigt. Der Bund übernimmt künftig 80% der Kosten, die den Kommunen durch Bundesgesetze entstehen. Das Motto: Wer bestellt, bezahlt. Im Prozess um den Anschlag auf den Magdeburger Weihnachtsmarkt fällt heute das Urteil. Die Generalstaatsanwaltschaft fordert für den Angeklagten lebenslange Haft mit anschließender Sicherungsverwahrung. Bei der Tat vor 1,5 Jahren wurden 6 Menschen getötet, mehr als 300 wurden verletzt. Die Deutsche Bahn schraubt die Ziele deutlich nach unten. Bahnchefin Paller sagt, bisherige Versprechen, etwa mehr Fahrgäste, komplett digitale Schiene und hohe Pünktlichkeitswerte seien so nicht realistisch. Für den Fernverkehr heißt das konkret, 80% Pünktlichkeit sollen erst 2035 erreicht werden.
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1: Das wird ein heißer Freitag und ein heißes Wochenende. Temperaturen bis zu 35 Grad. Ab Montag dann Wetteränderung.
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2: Mit Lisa Schwarzkopf. Guten Morgen. Dämpfer für die deutsche Nationalmannschaft bei der Fußball-WM. Im abschließenden Vorrundenspiel hat das DFB-Team mit 1:2 gegen Ecuador verloren. Schon vorab war der Gruppensieg sicher gewesen. Am Montag geht's in Boston im 16. Finale weiter. Gegen wen ist noch unklar. Die weiteren Ergebnisse: Niederlande-Tunesien 3:1 und Schweden-Japan 1:1. Wer bestellt, bezahlt. Unter diesem Motto haben Bund und Länder jetzt eine Finanzreform beschlossen. Sie soll die Kommunen entlasten. Bei neuen Bundesgesetzen übernimmt der Bund künftig 80% der Kosten, die in den Kommunen entstehen. Allerdings, bei neuen Gesetzen, die kommunale Kassen entlasten, wandert Geld auch wieder zurück. In Venezuela läuft nach den schweren Erdbeben mit über 230 Toten die internationale Hilfe an. Mehrere Länder kündigten an, Rettungskräfte in die Region nahe der Hauptstadt Caracas zu schicken. Auch die Bundeswehr will sich beteiligen. Die Deutsche Bahn rät Kunden wegen der Hitze von Reisen ab und bietet Stornierungen an. Das Unternehmen rechnet mit Zugausfällen und Verspätungen, unter anderem auch wegen möglicher Böschungsbrände oder heftiger Gewitter. Wer sein Ticket storniert, bekommt sein Geld zurück.
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1: Ganz aktuell aufgebaute Blitzer sind noch nicht gemeldet.
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1: Es läuft noch.
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1: Einen wunderschönen guten Morgen wünsche ich euch. Hier ist Rolf Störmann. Nach dem Spiel der Deutschen oder nach den Sommernächten in Augsburg seid ihr vielleicht heute nicht ganz so fit wie sonst. Aber wir gehen rein jetzt in den Freitag mit 3 Hits am Stück.
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2: Das wird ein heißer Freitag und ein heißes Wochenende. Temperaturen bis zu 35 Grad. Ab Montag dann Wetteränderung.
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3: Mit Lisa Schwarzkopf. Guten Morgen. Dämpfer für die deutsche Nationalmannschaft bei der Fußball-WM. Im abschließenden Vorrundenspiel hat das DFB-Team mit 1:2 gegen Ecuador verloren. Schon vorab war der Gruppensieg sicher gewesen. Am Montag geht's in Boston im 16. Finale weiter. Gegen wen ist noch unklar. Die weiteren Ergebnisse: Niederlande-Tunesien 3:1 und Schweden-Japan 1:1. Wer bestellt, bezahlt. Unter diesem Motto haben Bund und Länder jetzt eine Finanzreform beschlossen. Sie soll die Kommunen entlasten. Bei neuen Bundesgesetzen übernimmt der Bund künftig 80% der Kosten, die in den Kommunen entstehen. Allerdings, bei neuen Gesetzen, die kommunale Kassen entlasten, wandert Geld auch wieder zurück. In Venezuela läuft nach den schweren Erdbeben mit über 230 Toten die internationale Hilfe an. Mehrere Länder kündigten an, Rettungskräfte in die Region nahe der Hauptstadt Caracas zu schicken. Auch die Bundeswehr will sich beteiligen. Die Deutsche Bahn rät Kunden wegen der Hitze von Reisen ab und bietet Stornierungen an. Das Unternehmen rechnet mit Zugausfällen und Verspätungen, unter anderem auch wegen möglicher Böschungsbrände oder heftiger Gewitter. Wer sein Ticket storniert, bekommt sein Geld zurück.
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2: Ganz aktuell aufgebaute Blitzer sind noch nicht gemeldet.
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2: Es läuft noch.
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2: Schönen guten Morgen am Freitag. Heute ist der 26.06.26. Das klingt nach einem perfekten Hochzeitsdatum. Ob das wirklich so ist, das hört ihr heute Morgen in eurer RT1 Morgenshow. Jetzt rein in den Freitag mit 3 Hits am Stück.
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0: UNO ist eine internationale Organisation. Am 26. Juni 1945 wurde ihre Charta in San Francisco von 50 Staaten unterzeichnet. Die Aufgaben dieser Organisation sind die Sicherung des Weltfriedens, die Einhaltung des Völkerrechts, der Schutz der Menschenrechte und die Förderung der internationalen Zusammenarbeit. Leider gelingt es nicht immer, diese hehren Ziele zu erreichen. Ich glaube, wir sollten diese wichtigen Aufgaben nicht einer großen, schwerfälligen Organisation überlassen, sondern wir sollten selbst etwas für den Frieden tun. Die Bibel ruft uns zu: Suche Frieden und jage ihm nach. Und an anderer Stelle heißt es: Selig sind, die Frieden stiften, denn sie werden Gottes Kinder heißen. Viel Segen beim Friedenstiften wünscht Pfarrer Michael Granzin aus Lauben.
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7: Nichts Neues beim Wetter. Viel Sonne, heiß bis zu 34 Grad.
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7: Fabian Schütz ist bei uns. Guten Morgen.
8: Guten Morgen.
7: Ja, die gute Nachricht nach dem WM-Abend gestern: Wir sind Gruppensieger.
8: Jawohl.
7: Das war's dann aber auch schon. Also die Niederlage gegen Ecuador absolut verdient. 2:1, es ging wirklich daneben.
8: Absolut, völlig richtig. Das eine Tor der Deutschen hätte offenbar noch nicht mal zählen dürfen. Und Manuel Neuer hatte auch noch einen richtig fetten Patzer im Tor. Wer jetzt unser Gegner im 16. Finale wird, ist aber bis zum Schluss offen. 8 Teams sind noch im Rennen, unter anderem Schottland oder Japan. Die haben sich von Schweden 1:1 am Morgen getrennt. Die Niederlande, die hat ganz easy Tunesien mit 1:3 besiegt. Und wegen der Fußball-WM fordern jetzt auch Gewerkschaften für uns Trinkpausen am Arbeitsplatz und die länger als die 3 Minuten bei der WM. Das Argument, was für Fußballstars gilt, sollte genauso gut für Busfahrer, Bauarbeiter oder andere Angestellte gelten.
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9: Mit Leon Salzmann. Wegen einer Demonstration der Anwohner ist morgen zwischen 10 und 12 Uhr der Fernpass bei Füssen nach Tirol gesperrt. Das könnte sich auch auf den Verkehr in der Region auswirken. Die Polizei sagt, wer nicht unbedingt Richtung Süden muss, sollte es lassen. Johannes Stoll.
10: Es soll jetzt einer der heißesten Tage morgen werden. Und bei bis zu 35 Grad auf der Autobahn im Stau zu stehen, ist natürlich nicht schön, aber kann auch gefährlich werden.
9: Wer es nicht vermeiden kann, sollte den Tank voll und ausreichend zu trinken dabei haben.
8: Umweltverbände haben es künftig schwieriger, Baupläne wie Umgehungsstraßen zu stoppen. Der Bundestag hat beschlossen, dass eine Klage allein nicht mehr ausreicht, um ein Bauvorhaben hinauszuzögern. Das muss zusätzlich ein Gericht befürworten. Beispielsweise liegt in Neuburg die 2. Donaubrücke seit Monaten auf Eis, weil dort noch Klagen dagegen anhängig sind. Bayern ist das beliebteste Bundesland für Firmengründer. Allein im letzten Jahr entstanden so gut 55.000 Start-ups, so viel wie sonst nirgends in Deutschland. Bayerns Wirtschaftsminister Hubert Aiwanger betonte, dass Firmengründungen weiter einfacher und unbürokratischer ablaufen sollen. Darum müsse sich jetzt vor allem der Bund kümmern.
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7: Es ist 5:02. Geblitzt wird aktuell in Eichach-Ecknach in der Augsburger Straße. Am Wertstoffhof in Krumbach in der Talstraße steht noch der Blitzeranhänger und in der Egerländer Straße in Königsbrunn auch.
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7: Ich umschreib's mal vorsichtig. Es geht los, die A9. München-Nürnberg ist zwischen Ingolstadt Süd und Ingolstadt Nord bis Montag gesperrt. Grund sind Hitze, Straßenschäden. Also das müsst ihr heute definitiv einplanen.
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7: 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Servus, schönen guten Morgen. Ich bin heute alleine. Grund ist natürlich, Ramona war gestern länger auf den Augsburger Sommernächten. Die darf heute ein bisschen ausschlafen, das gönnen wir ihr doch. Mit dem Schlafen ist natürlich so eine Sache gerade bei den Temperaturen. Jetzt auf jeden Fall, wer es noch schafft, ein bisschen durchlüften. Und wir spielen euch Sommersound dazu. Gleich super high, Following the Sun. Und egal, was ihr am Wochenende macht, wir brauchen immer gute Laune-Musik. Und die haben wir jetzt für euch. 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

Servus, hier ist eure RT1 Morgenshow. Heute bin ich alleine. Ich bin Rolf Stürmann. Ramona war gestern auf den Augsburger Sommernächten, darf heute ein bisschen ausschlafen. Und ja, die Sommernächte sind natürlich auch heute wieder in Königsbrunn. Ist auch was. Ich meine, da ist die Gautsch und in Mindelheim das Frunzbergfest. Das ist auch was Besonderes, weil es nur alle 3 Jahre stattfindet. Also was geht denn bitte ab an diesem Wochenende? Man kann sich fast nicht entscheiden. Aber das war's noch nicht mit diesen Wahnsinns-Events diesen Sommer. 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

0: 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Es ist Freitag, die Sonne ist schon da, es wird heiß und wir schauen ins RT1 Verkehrscenter. Wir haben Blitzer in Eichach-Eggnach in der Augsburger Straße, wie immer da am Wertstoffhof. Dann haben wir noch die Strecke Königsbrunn-Egerländerstraße und der Klinkerberg in Augsburg und in der Anhauserstraße in Diedorf wird im Moment auch kontrolliert. Sonst läuft noch alles. Kommt gut in den Freitag.
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0: alte Lied für alle, die gerade versuchen, nachts zu schlafen. Schlechte Träume. Also es ist wirklich nicht einfach im Moment. Wir sind auf jeden Fall jetzt am Freitag in der Früh für euch da und hoffen, dass wir euch gute Laune reinbringen. Um 20 nach 6 reden wir über das heutige Datum. Der 26.06.26. Ja, logisch, da denkt man sofort, au, das ist ja ein schöner Tag, um zu heiraten. Ja, warum nicht? Ein tolles Datum. Und übrigens, viele evangelische Kirchen bieten ja heute wieder die Aktion Einfach heiraten an. Also für die ganz spontan, das ist wirklich so, da kann man hingehen und dann wird man verheiratet. Aber heiraten denn heute wirklich so viele? Oder denkt man sich das immer nur, wenn so ein cooles Datum ist, liegen wir da alle falsch? Das fragen wir jetzt einen Hochzeits-DJ. Das ist immer ein sehr guter Indikator, finde ich. Unser Sebastian hier aus dem RT1-Team ist nämlich Hochzeits-DJ schon lange, lange Jahre. Er legt regelmäßig eben auf bei Hochzeitsfeiern. Sebastian, ist denn der 26.06. wirklich so beliebt?
1: Allerdings, und zwar für die normalen Daten werde ich so ein bis maximal zweimal angefragt, aber dieses Jahr für den 26.06. um die 10 Mal, also es war wirklich extrem. Und noch ein kleiner Fun Fact: Es ist auch für die nächsten 3 Jahre das letzte Datum, was auf ein Wochenende fällt, denn das nächste wäre dann der 29.09.29 und das ist dann erst wieder ein Samstag, die anderen sind unter der Woche.
0: Okay, dann wünschen wir jetzt allen, die heiraten oder auf einer Hochzeit heute sind, ganz viel Spaß, viele kühle Getränke und eventuell auch ein starkes Deo. 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
4: Es hat sich auch heute, also es wird heute nichts passieren, wollte ich sagen. Es gibt viel Sonne und es wird auch heute heiß, bis zu 34 Grad.
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4: Fabian Schütz ist bei uns. Guten Morgen.
5: Guten Morgen, servus.
4: Autofahrer, die morgen über den Fernpass wollen, müssen eventuell umplanen, denn von 10 bis 12 ist dort alles gesperrt.
5: Ja, zwischen Füssen und Nassereit geht nichts. Da ist wie vor wenigen Wochen am Brenner eine Kundgebung. Auch hier ist es den Anwohnern einfach viel zu laut, viel zu voll. Und Polizei und ADAC gehen von erheblichen Staus aus, weil in Hessen oder Rheinland-Pfalz die Sommerferien beginnen. Bayern ist ja auch ein beliebtes Urlaubsziel und da wird auch oftmals durchgefahren wiederum, wenn es nach Österreich geht. Deshalb kann es auch im Autobahnkreuz Memmingen-Lindau auf der A96 voller werden als sonst und auch auf der A8 München-Ulm. Gesperrt ist da nichts, aber mit Staus ist zu rechnen. Der Tipp vom ADAC, mit vollem Tank unterwegs sein und unbedingt ausreichend zu trinken mitnehmen, weil es ja wieder richtig heiß wird.
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6: Mit Leon Salzmann. In Mindelheim startet heute wieder das Frunzbergfest. An zwei Wochenenden taucht die Stadt ins Mittelalter ein. Für Besucher ist einiges geboten. Florian Kastenmeier ist Mitorganisator und ist auch selbst dabei.
7: Für mich persönlich ist wirklich das Highlight als Teilnehmer des Umzugs. Wenn ich dann durchs obere Tor durchlaufe, ich sehe in die Stadt hinein, die Straßen sind geschmückt, die Leute stehen dran. Es ist dann schon ein sehr, sehr tolles Gefühl, tatsächlich durch seine Stadt als historische Figur durchzulaufen.
6: Das Frunzbergfest findet alle drei Jahre statt.
5: In der Handelsstraße von Hormuz ist es weiter chaotisch. Die UN hat eine Evakuierung gestrandeter Schiffe vorübergehend gestoppt, weil ein Frachter offenbar beschossen wurde. Die USA und der Iran hatten in der Meerenge eigentlich Frieden vereinbart. Der Iran beharrt aber darauf, dass die Freigabe nach seinen Regeln verläuft. Die deutsche Nationalmannschaft hat bei der Weltmeisterschaft am letzten Gruppenspieltag enttäuscht und mit 2:1 gegen Ecuador verloren. Sie sind aber trotzdem als Gruppenerster weiter. Die Niederlande dagegen holten sich mit einem 3:1 gegen Tunesien ungeschlagen den Gruppensieg. Japan und Schweden trennten sich am Morgen 1:1. Die bereits ausgeschiedenen Türken besiegten in der Nachspielzeit Gastgeber USA überraschend mit 3:2.
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4: 6.31 Uhr ist es. Neuer Blitzer in Bovingen gemeldet. Augsburger Straße beim Discounter. Dann haben wir in Augsburg die Fichtelbachstraße und in Diedorf die Anhauserstraße.
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4: Wenn die Hitze zu groß ist, dann platzt die Autobahn auf. Das sind diese sogenannten Blow-Ups. Und das ist passiert an der A9 zwischen Ingolstadt Süd und Ingolstadt Nord. Und deswegen ist die A9 in diesem Bereich bis Montag in beide Richtungen komplett gesperrt. Außerdem Währingen Richtung Bobingen vor dem Kreisverkehr Bobingen ein Unfall.
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4: Und weil Ramona einen langen Einsatz hatte gestern auf den Augsburger Sommernächten, darf sie heute ausschlafen. Ich bin Rolf Stürmer und bin heute allein für euch im Studio. Und ich sag's euch, mir geht's ja genauso wie euch. Es ist bei dem Schlafen im Moment wirklich nicht einfach. Was für eine Hitze in den Schlafzimmern, wo auch immer ihr pennt. Ich bin heute Nacht echt Ich bin heute Nacht in den Keller gezogen. Kein Witz, wirklich. Zwischen der Kiste mit den Weihnachtsdekosachen und den Skischuhen habe ich aber ganz gut geschlafen. Und jetzt gibt's für euch zum Start in den Freitag die meiste Musik. 3 Hits am Stück. Und er bringt die Sommerbeats. Nico Santos, All Time High bei RT1. Hey.

0: 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Servus, einen wunderschönen guten Morgen am Freitag. Wir fragen uns heute alle hier schon, was war denn da gestern bitte los? Der erste Abend Augsburger Sommernächte und gefühlt war schon die ganze Stadt da. Ramona, heute nicht im Studio, weil sie gestern für euch, mit euch vor Ort war. Die darf heute ein bisschen ausschlafen. Fleißig hat sie unsere RT1 1000 Euro Luftballons an euch verteilt und ihr hattet, glaube ich, ganz Spaß damit.
1: Meine Freundin war gerade schon sehr happy über die Luftballons hier.

0: weiß man ja vorher nicht, der Rest umso mehr. 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

0: Start in den Freitag Vertigo. Jetzt schauen wir auf die Blitzer, neu reingekommen, Donauwörth Richtung Augsburg B2 am Schellenberg Parkplatz. Dann haben wir noch Bobingen, die Augsburger Straße beim Discounter, die Fichtelbachstraße in Augsburg und in Diedorf die Anhauser Straße. Außerdem ein Unfall an der Strecke Wehringen Richtung Bobingen. Vor dem Kreisverkehr ist es passiert. Ja, dann kommt gut in den Freitag um 6.43 Uhr.
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0: Swift und der Anti-Hero und gleich haben wir für euch den wunderbaren Alex Warren, der uns ganz entspannt in den Freitag reinbringt mit seinem riesengroßen Hit Ordinary. Gibt's gleich bei RT1. Und jetzt die Frage, wer von euch ist Weltall-Fan? Es kommt was Besonderes auf uns zu, im wahrsten Sinne des Wortes. Morgen am Samstag fliegt wirklich ein großer Asteroid an der Erde vorbei. Das Ding ist schon 1997 entdeckt worden und kommt jetzt eben 2026 zur Erde. Aber der Abstand ist okay, auch wenn es nicht so viel ist, so astronomisch gesehen. 2,56 Millionen Kilometer ist er weg. Aber trotzdem, der Asteroid kann in der Nacht theoretisch mit so kleinen Teleskopen oder mit ein bisschen stärkeren Ferngläsern beobachtet werden. Das ist immer ganz interessant. Und morgen Mittag, so gegen 13 Uhr, ist die Entfernung zur Erde am kürzesten. Aber ganz ehrlich, wer geht denn morgen zur Mittagszeit bei 35 Grad im Schatten raus? Ich weiß nicht. Ich nicht.
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11: Auch heute viel Sonne und heiß. 34 Grad. Morgen sind es dann 35.
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11: Fabian Schütz ist bei uns. Guten Morgen.
12: Guten Morgen.
11: Was war wirklich los im Gefängnis Gablingen im Landkreis Augsburg? Häftlinge sollen ja teils misshandelt worden sein und noch viele andere Vorwürfe stehen im Raum. Was hat denn jetzt der Bayerische Landtag vor?
12: Der will Gefangene künftig besser schützen. Wer in Einzelhaft kommt und das länger als 3 Tage, bei dem muss das Gefängnis die Zustimmung eines Richters einholen und auch der Anwalt des Gefangenen muss informiert werden. Das soll dann verhindern, dass es zur Willkür kommt. In Gablingen wird Angestellten und auch der ehemaligen Leitung ja vorgeworfen, Gefangene geschlagen, nackt und ohne Essen tagelang in Zellen gesperrt zu haben. Darüber machten die sich offenbar sogar noch in Chats lustig. Eins war bei der Abstimmung gestern ganz besonders im Landtag, es war einstimmig. Auch die Opposition aus SPD, Grüne oder AfD, die ja gerne mal nörgeln, haben das alles mitgetragen.
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13: Mit Leon Salzmann. Wegen einer Demonstration der Anwohner ist morgen zwischen 10 und 12 Uhr der Fernpass bei Füssen nach Tirol gesperrt. Das könnte sich auch auf den Verkehr in der Region auswirken. Die Polizei sagt, wer nicht unbedingt Richtung Süden muss, sollte es lassen. Johannes Stoll.
14: Es soll jetzt einer der heißesten Tage morgen werden. Und bei bis zu 35 Grad auf der Autobahn im Stau zu stehen, ist natürlich nicht schön, aber kann auch gefährlich werden.
13: Wer es nicht vermeiden kann, sollte den Tank voll und ausreichend zu trinken dabei haben.
12: Umweltverbände haben es künftig schwieriger, Baupläne wie Umgehungsstraßen zu stoppen. Der Bundestag hat beschlossen, dass eine Klage allein nicht mehr ausreicht, um ein Bauvorhaben hinauszuzögern. Das muss zusätzlich ein Gericht befürworten. Beispielsweise liegt in Neuburg die zweite Donaubrücke seit Monaten auf Eis, weil dort noch Klagen dagegen anhängig sind. Bayern ist das beliebteste Bundesland für Firmengründer. Allein im letzten Jahr entstanden so gut 55.000 Start-ups, so viel wie sonst nirgends in Deutschland. Bayerns Wirtschaftsminister Hubert Aiwanger betonte, dass Firmengründungen weiter einfacher und unbürokratischer ablaufen sollen. Darum müsse sich jetzt vor allem der Bund kümmern.
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11: 7:02. Neue Blitzer für euch aus Augsburg. In Hochzoll ist es die Mittenwalder Straße. In der Firnhaberau die Schillstraße beim Rodelberg. Augsburg noch Fichtelbachstraße und Klinkerberg. Dann zwischen Kissing und Ottmaring bei Gut Mergentau. B2 Donauwörth Richtung Augsburg. Schellenberg, Brücke und Bobingen, Augsburger Straße beim Discounter.
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11: Währingen Richtung Bobingen vor dem Kreisverkehr gab es einen Unfall, sonst läuft alles.
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11: Und weil Ramona etwas länger auf den Augsburger Sommernächten für RT1 unterwegs war, darf sie heute ein bisschen ausschlafen. Das gönnen wir ihr doch. Aber ausschlafen dürfen die Ventilatoren und Klimageräte nicht. Die müssen auch heute wieder ran im Büro. Wir liefern den Sound zum Sommer. Niki Jo haben wir gleich für euch mit Sunroof. Und er darf auch nicht fehlen für den perfekten Start in einen Tag. Der Michael Schulte. 5 a.m. jetzt bei RT1.

0: mit ordentlich Power geht's in den Freitag. Die besten aktuellen Hits bei RT1, Handtricks und Golden. Ich bin heute allein im Studio. Guten Morgen, hier ist der Störmann um 10 nach 7. Ramona ist heute nicht da. Gestern war es für sie ein bisschen länger auf den Augsburger Sommernächten mit uns. Wir sind ja direkt neben dem Rathaus mit unserem großen orangenen RT1 Glaskubus und da passiert einiges. 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Carlo, Ramonas Dalmatiner-Mischling ist heute natürlich nicht da, wenn sie nicht da ist. Ich bin mir aber sicher, der freut sich, dass er daheim bleiben darf. Also heute bis zu 34 Grad. Das ist ja auch für Tiere schon ganz schön heftig. Und ich weiß ja, was der Carlo sich immer denkt, wenn Ramona ihn trotzdem rauszieht.
1: Jetzt komm, Carlo. Auf! Los geht's, Carlo.
2: Nein, nein, da gehe ich nicht raus. Da draußen hat's mindestens 1000 Grad. Ich bin doch so bodennah gebaut. Der Gehsteig kocht mir wer weiß was gar. Aber dass so ein Hund die Winterjacke von Natur aus eingebaut hat, das interessiert sie ja wieder nicht. Ich will doch nur einfach meine Ruhe.

0: Lord Sunroof bei RT1 gibt's Sommersound auch jetzt wieder. 7:14 Uhr. Wir schauen noch ganz kurz ins RT1 Verkehrscenter. Geblitzt wird in Augsburg in der Pertheimstraße, in der Mittenwalder Straße in Hochzoll. Firnaberau ist die Schildstraße gemeldet beim Rodelberg. Dann noch Fichtelbachstraße und Klinkerberg. B2 Richtung Augsburg beim Schellenberg und zwischen Kissing und Ottmaring bei Gut Mergentau. Ansonsten normaler Berufsverkehr.
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0: Und auch der macht einfach gute Sommerlaune. Hier ist J-Lo mit David Guetta. Save Me Tonight.

0: Es ist so viel los am Wochenende. Königsbrunner Gauch, Frundsbergfest in Mindelheim. Und falls es irgendjemand nicht mitbekommen haben sollte, die Augsburger Sommernächte sind gestartet.
1: Ich finde es einfach toll, dass alle so zusammenkommen hier immer. Und es ist jedes Jahr immer wieder ganz viel los und das ist einfach toll.
2: Ja, arschgeil war's.
0: Ja, siehste. Und auch heute geht's ja weiter, mitten in der Stadt. Ich bin auch im Start. Ich freue mich auf euch. Und zwar findet ihr mich natürlich beim knallorangenen RT1 Glaskubus. Der steht neben dem Rathaus. Ist eigentlich nicht zu übersehen, ganz ehrlich. Ramona war ja gestern schon da und hat eine ganz, ganz süße, zuckersüße Sommernächte-Gängerin getroffen, nämlich die Clara. Und die Clara hat eigentlich nur einen großen Wunsch.
3: Wer möchte, dass wir Weltmeister werden?
4: Ja, du Clara, wer will das nicht? Und was machen wir dafür, dass wir Weltmeister werden?
3: Party machen.
4: Yes, genau. Und ordentlich anfeiern. Auf geht's, Deutschland, schieß ein Tor. Oder was singst du dann?
3: Ja, das Gleiche.
4: Ja.
0: Gestern hat es ja leider nicht für den Sieg gereicht, aber es ist ja noch alles drin bei der WM. 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
5: Man darf den richtigen Zeitpunkt nicht verpassen, wenn die Fenster wieder geschlossen werden müssen, weil es draußen heiß ist. Im Moment geht's noch, auch wenn es schon sehr warm ist. Die Top-Temperatur heute bei viel Sonne, 34 Grad.
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5: Fabian Schütz ist bei uns. Guten Morgen.
6: Guten Morgen.
5: Ja, die gute Nachricht nach dem WM-Abend gestern, wir sind Gruppensieger.
6: Jawohl.
5: Das war's dann aber auch schon. Also die Niederlage gegen Ecuador absolut verdient. 2:1, es ging wirklich daneben.
6: Absolut, völlig richtig. Das eine Tor der Deutschen hätte offenbar noch nicht mal zählen dürfen. Und Manuel Neuer hatte auch noch einen richtig fetten Patzer im Tor. Wer jetzt unser Gegner im 16. Finale wird, ist aber bis zum Schluss offen. 8 Teams sind noch im Rennen, unter anderem Schottland oder Japan. Die haben sich von Schweden 1:1 am Morgen getrennt. Die Niederlande, die hat ganz easy Tunesien mit 1:3 besiegt. Und wegen der Fußball-WM fordern jetzt auch Gewerkschaften für uns Trinkpausen am Arbeitsplatz und die länger als die 3 Minuten bei der WM. Das Argument, was für Fußballstars gilt, sollte genauso gut für Busfahrer, Bauarbeiter oder andere Angestellte gelten.
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7: Mit Leon Salzmann. In Mindelheim startet heute wieder das Frundsbergfest. An 2 Wochenenden taucht die Stadt ins Mittelalter ein. Für Besucher ist einiges geboten. Florian Kastenmeier ist Mitorganisator und ist auch selbst dabei.
8: Für mich persönlich ist wirklich das Highlight als Teilnehmer des Umzugs. Wenn ich dann durchs obere Tor durchlaufe, ich sehe in die Stadt hinein, die Straßen sind geschmückt, die Leute stehen dran. Es ist dann schon ein sehr, sehr tolles Gefühl, tatsächlich durch seine Stadt als historische Figur durchzulaufen.
7: Das Frundsbergfest findet alle 3 Jahre statt.
6: Kaputte Haushaltsgeräte oder Tablets können wir jetzt vom Hersteller günstig reparieren lassen. Zumindest innerhalb der normalen Lebensdauer der Geräte. Der Bundestag hat das Recht auf Reparatur jetzt am Abend durchgewunken und verbietet Herstellern damit auch Akkus fest zu verbauen. Die müssen künftig einfach austauschbar bleiben. Wer am Wochenende mit der Bahn verreisen wollte, wegen der Hitze aber Sorge vor Verspätungen oder kaputten Klimaanlagen hat, kann sein Ticket noch kostenlos stornieren. Das hat die Bahn angekündigt und will so ihren Kunden bei der extremen Hitze entgegenkommen. Die kostenlose Stornierung gilt für alle bereits gebuchten Tickets bis Ende des Monats.
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5: Es wird aktuell geblitzt in Bobingen, in der Lindauer Straße Höhe Venusberg. Dann haben wir in Augsburg-Göggingen die Abrichstraße, die Perzheimstraße, die Mittenwalder Straße in Hochzoll. Dann Firnaberau, Schildstraße beim Rodelberg, Fichtelbachstraße und Klinkerberg. Dann zwischen Kissing und Ottmaring Blitzerkontrolle heute bei Gutmergentau, B2 Donauwörth Richtung Augsburg, Höhe Schellenberg und Eichach-Eggnach, die Augsburger Straße am Wertstoffhof.
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5: Und der Verkehr läuft. Gute Fahrt euch.
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5: Heute leider ohne Ramona, die darf heute ausschlafen, weil sie gestern auf den Sommernächten für uns unterwegs war. Wir gönnen es ihr und wir checken aber trotzdem jetzt mal eure Wochenend-To-Do-Liste. Habt ihr genug Sonnencreme daheim?
6: Das ist wirklich wichtig, gell?
5: Habt ihr genug Getränke daheim und die dann kalt gestellt? Jawohl, passt. Und die Luftmatratze ist auch noch in Ordnung. Sehr schön. Das Einzige, was man, glaube ich, jetzt am Wochenende auslosen muss, ist, wer am heißen Grill steht bei den Temperaturen. Der Sommer mit Vollgas und wir mit guter Laune hier bei RT1, die besten aktuellen Hits.

20 vor 8. Einen wunderschönen guten Morgen. Ihr hört natürlich eure RT1 Morgenshow. Und immer freitags gibt's doch neue Musik. Und damit ihr nicht alles durchsuchen und durchhören müsst, machen wir das ja gerne für euch. Den Anfang macht Benson Boone. Den kennen wir doch alle. Ja, der hat's drauf und er hat ja bei Instagram schon was Neues angekündigt. Jetzt

Also das ist doch schon wieder so ein Banger. Und ganz interessant, auch Somber haut wieder was Neues raus. Und ganz ehrlich, im neuen Song geht's irgendwie genau um das, was jetzt viele von uns im Sommer auch denken. My body isn't ready. Mein Körper ist nicht bereit.

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Und jetzt zum Start ins Wochenende hören wir Samba mit einem seiner beliebtesten Hits bei euch. Und das Ding heißt Homewrecker. Und jetzt geht's ganz cool in den Freitag, auch wenn's heiß wird.

0: Nördlingen, im Ries bis ins Unterallgäu, über Augsburg, Stadt und Land. Bei uns gibt's immer nur die besten aktuellen Hits, Somewhere und Homewrecker. Hier ist euer Hitradio RT1 Update aus dem RT1 Verkehrscenter um 7:45 Eichach-Ecknach in der Augsburger Straße wird geblitzt am Wertstoffhof. Bobingen, Lindauer Straße, Höhe Venusberg in Augsburg, die Perzheimstraße, die Mittenwalder Straße und die Schillstraße in der Firnebarau. Dann haben wir zwischen Kissing und Ottmaring eingemeldet bekommen bei Gut Mergentau und B2 Richtung Augsburg, Höhe Schellenberg. Da steht's heute auch. Ansonsten ganz normaler Berufsverkehr. Das läuft, hätte ich gesagt.
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0: Und ein Purple seiner Disco.

0: ist euer Hitradio RT1 mit dem nächsten Song von Kamrat. Also der passt ja super jetzt zum Thema Be Mine. Also willst du mein sein? Ja, das ist heute die Frage. Heute ist doch der 26.06.26. Datumstechnisch ein sehr schöner Tag, um zu heiraten, weil das Datum halt so besonders ist. Und das habt ihr bestimmt auch schon mal gehört. Viele evangelische Kirchen bieten ja auch heute wieder die Aktion Einfach heiraten an. Also man kann wirklich einfach hingehen und spontan heiraten. Ich finde das irre. Aber heiraten denn heute wirklich so viele, weil das ein besonderes Datum ist, oder? Denkt man sich das immer nur? Ein guter Indikator sind ja Hochzeits-DJs. Unser Sebastian aus dem RT1-Team ist nämlich einer. Er legt regelmäßig auf vielen, vielen Hochzeiten auf. Sebastian, ist der 26.06. wirklich so beliebt?
1: Allerdings. Und zwar für die normalen Daten werde ich so ein- bis maximal zweimal angefragt. Aber dieses Jahr für den 26.06. um die 10 Mal. Also es war wirklich extrem. Und noch ein kleiner Fun-Fact. Es ist auch für die nächsten 3 Jahre das letzte Datum, was auf ein Wochenende fällt, denn das nächste wäre dann der 29.09.29 und das ist dann erst wieder ein Samstag. Die anderen sind unter der Woche.
0: Ja, vielen Dank. Also viel Spaß dann heute. Wir von Hitradio RT1 wünschen allen, die heute heiraten oder auf einer Hochzeit sind, ganz viel Spaß. Das ist das eine. Dann brauchen wir heute ganz viele kühle Getränke und eventuell auch ein sehr, sehr starkes Deo. Yeah.

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15: Jetzt wissen wir es ja schon ein paar Tage, dass es noch heißer wird. Viel Sonne auch heute und die Werte um die 34 Grad.
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15: Fabian Schütz ist bei uns. Guten Morgen.
16: Guten Morgen.
15: Was war wirklich los im Gefängnis Gablingen im Landkreis Augsburg? Häftlinge sollen ja teils misshandelt worden sein und noch viele andere Vorwürfe stehen im Raum. Was hat denn jetzt der Bayerische Landtag vor?
16: Der will Gefangene künftig besser schützen. Wer in Einzelhaft kommt und das länger als 3 Tage, bei dem muss das Gefängnis die Zustimmung eines Richters einholen und auch der Anwalt des Gefangenen muss informiert werden. Das soll dann verhindern, dass es zur Willkür kommt. In Gablingen wird Angestellten und auch der ehemaligen Leitung ja vorgeworfen, Gefangene geschlagen, nackt und ohne Essen tagelang in Zellen gesperrt zu haben. Darüber machten die sich offenbar sogar noch in Chats lustig. Eins war bei der Abstimmung gestern ganz besonders im Landtag, es war einstimmig. Auch die Opposition aus SPD, Grüne oder AfD, die ja gerne mal nörgeln, haben das alles mitgetragen.
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17: Mit Leon Salzmann. Wegen einer Demonstration der Anwohner ist morgen zwischen 10 und 12 Uhr der Fernpass bei Füssen nach Tirol gesperrt. Das könnte sich auch auf den Verkehr in der Region auswirken. Die Polizei sagt, wer nicht unbedingt Richtung Süden muss, sollte es lassen. Johannes Stoll.
18: Es soll jetzt einer der heißesten Tage morgen werden. Und bei bis zu 35 Grad auf der Autobahn im Stau zu stehen, ist natürlich nicht schön, aber kann auch gefährlich werden.
17: Wer es nicht vermeiden kann, sollte den Tank voll und ausreichend zu trinken dabei haben.
16: Umbau Bauvorhaben schneller umsetzen zu können, erschwert die Bundesregierung, Umweltverbänden jetzt dagegen zu klagen. Künftig muss ein Richter zustimmen, um einen Baustopp zu erzwingen. Bislang reichte allein die Klage aus, um etwa den Bau der zweiten Donaubrücke in Neuburg um Monate herauszuzögern. Gleiches gilt beispielsweise für die Erweiterung von Autobahnen oder den Bau von Umgehungsstraßen. Die Türkei reist nun doch noch mit einem Sieg von der Fußball-Weltmeisterschaft zurück. Die Türken haben ihr letztes Spiel am Morgen mit 3:2 gegen die USA in der Nachspielzeit gewonnen. Die USA bleiben trotzdem Gruppenerster, wie auch Deutschland nach der 2:1 Niederlage am Abend gegen Ecuador. Auch die Niederlande kommt als Gruppenerster weiter, nach dem 3:1 gegen Tunesien allerdings ungeschlagen.
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15: Aktuell wird kontrolliert zwischen Kissing und Ottmaring bei Gut Mergentau. B2 Donauwörth Richtung Augsburg Höhe Schellenbergbrücke. Dann Bobingen, die Lindauer Straße Höhe Venusberg. Und dann schauen wir nach Augsburg rein. Perzheimstraße in Hochzoll die Mittenwalder Straße. Firnhaberau die Schildstraße beim Rodelberg und die Fichtelbachstraße. Außerdem noch der Klinkerberg.
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15: Freitags ist es immer ein bisschen entspannter. Auch heute keine großen Staus oder Störungen.
1: Wir sind Ramona Schwab und der Störmann.
18: Servus.
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15: Es ist Freitag!

0: Ende!
1: Ja, es wird definitiv ein Hitzerekordwochenende.
2: Puh, ist das heiß. Ich schwitze. Puh, ist das heiß. Oh je, so eine Hitze.
1: Ja, wir suchen uns am besten alle einen Ort aus, an dem wir das Wochenende bleiben. Von mir aus am See, irgendwo im Schatten vor der Eisdiele. Oder noch besser, im Supermarkt an der Gefriertruhe. Aber nicht reinsteigen, bitte. Wir bleiben dann alle da. Wir stayen praktisch da. Das heißt, Stay ist die Überleitung zum nächsten super neuen Hit von Leonie und Callum Scott. Und damit starten wir jetzt bei RT1 den Countdown fürs Wochenende. 3, 2, 1.

spielen euch die besten aktuellen Hits und der hat uns schon mal perfekt in den Freitagmorgen geschoben. Ray Dalton bei RT1 mit Blood Running. Es ist so viel los an diesem Wochenende. In Augsburg natürlich die Sommernächte, in Königsbrunn ist die Gautsch und in Mindelheim das Frunzbergfest. Das ist ja ganz besonders, weil es ja nur alle 3 Jahre ist. Also man fragt sich schon, was machen wir denn? Was machen wir denn? Ja, theoretisch kann es auf alles gehen. Ist ja überhaupt kein Problem. 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
1: Gleich haben wir es 7:45. Das Update aus dem RT1 Verkehrscenter. Wir haben neue Blitzer für euch. Friedberg, Eicherer Straße gemeldet. Dann haben wir nach wie vor Bobingen, Lindauer Straße, Höhe Venusberg. In Augsburg die Perzheim Straße, die Mittenwalder Straße, die Schillstraße in der Firma Barau beim Rodelberg ungefähr und die Fichtelbach Straße, der Klinkerberg, auch heute blitzgefährlich. Zwischen Kissingen und Ottmaring stehen sie heute wieder bei Gutem Mergentau und dann noch in Diedorf in der Anhauser Straße.
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0: Guten Morgen mit eurer RT1 Morgenshow. Ihr schaut wahrscheinlich nicht alles, aber vielleicht habt ihr halt irgendein Spiel bei der Weltmeisterschaft schon gesehen. Wahrscheinlich das Deutschlandspiel natürlich gestern. Es gibt ja diesen einen Aufreger bei der Weltmeisterschaft, diese zwei angeordneten Trinkpausen, die sind ja neu. Jetzt sagen die einen, das ist super wichtig. Klar, man muss ja trinken bei Sportlern. Und die anderen, die Kritiker, die sagen, die sind nur dafür da, um noch mehr Werbung zu zeigen, diese Trinkpausen. Jetzt kommt der Europäische Gewerkschaftsbund um die Ecke und fordert jetzt einen Hydration Break auch für uns, für Millionen Arbeitnehmer in Europa. Also sozusagen soll es dann bei der Arbeit eine verpflichtende Erfrischungspause geben. Was ich davon halte, das sage ich euch gleich. Moment.
1: Bitte bleiben Sie dran. Der Störmann befindet sich gerade in einer Trinkpause. Bis dahin etwas Werbung. Kommt zum schiefen Ast in Hebbes Biergarten. Heute die Gors nur 5 Euro. Wurstsalat muss weg. Mit Brot an Zwickel. Bitte bleiben Sie dran. Der Störmann befindet sich gerade in einer Trinkpause.
0: Bin schon wieder da. Hab gerade untergeschluckt. Also, was halte ich davon? Trinkpause für alle? Ich finde das super, ehrlich gesagt. Es passt halt auch genau in die Zeit zwischen Rauch- und Kaffeepause.
2: Die

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5: Es ist gleich 8:30 und wir haben schon 27 Grad. Die Spitze heute bei 34 Grad. Viel Sonne und heiß auch morgen.
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5: Fabian Schütz ist bei uns. Guten Morgen.
6: Guten Morgen, servus.
5: Autofahrer, die morgen über den Fernpass wollen, müssen eventuell umplanen, denn von 10 bis 12 ist dort alles gesperrt.
6: Ja, zwischen Füssen und Nassereit geht nichts. Da ist wie vor wenigen Wochen am Brenner eine Kundgebung. Auch hier ist es den Anwohnern einfach viel zu laut, viel zu voll. Und Polizei und ADAC gehen von erheblichen Staus aus, weil in Hessen oder Rheinland-Pfalz die Sommerferien beginnen. Bayern ist ja auch ein beliebtes Urlaubsziel und da wird auch oftmals durchgefahren wiederum, wenn es nach Österreich geht. Deshalb kann es auch im Autobahnkreuz Memmingen-Lindau auf der A96 voller werden als sonst und auch auf der A8 München-Ulm. Gesperrt ist da nichts, aber mit Staus ist zu rechnen. Der Tipp vom ADAC, mit vollem Tank unterwegs sein und unbedingt ausreichend zu trinken mitnehmen, weil es ja wieder richtig heiß wird.
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7: Mit Leon Salzmann. In Mindelheim startet heute wieder das Frunzbergfest. An zwei Wochenenden taucht die Stadt ins Mittelalter ein. Für Besucher ist einiges geboten. Florian Kastenmeier ist Mitorganisator und ist auch selbst dabei.
8: Für mich persönlich ist wirklich das Highlight als Teilnehmer des Umzugs. Wenn ich dann durchs obere Tor durchlaufe, ich sehe in die Stadt hinein, die Straßen sind geschmückt, die Leute stehen dran. Es ist dann schon ein sehr, sehr tolles Gefühl, tatsächlich durch seine Stadt als historische Figur durchzulaufen.
7: Das Frunzbergfest findet alle drei Jahre statt.
6: Kaputte Haushaltsgeräte oder Tablets können wir jetzt vom Hersteller günstig reparieren lassen. Zumindest innerhalb der normalen Lebensdauer der Geräte. Der Bundestag hat das Recht auf Reparatur jetzt am Abend durchgewunken und verbietet Herstellern damit auch Akkus fest zu verbauen. Die müssen künftig einfach austauschbar bleiben. Wer am Wochenende mit der Bahn verreisen wollte, wegen der Hitze aber Sorge vor Verspätungen oder kaputten Klimaanlagen hat, kann sein Ticket noch kostenlos stornieren. Das hat die Bahn angekündigt und will so ihren Kunden bei der extremen Hitze entgegenkommen. Die kostenlose Stornierung gilt für alle bereits gebuchten Tickets bis Ende des Monats.
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5: 8:31 Uhr, aktuell wird geblitzt in Augsburg in der Fichtelbachstraße, in der Perzheimstraße, in der Mittenwalder Straße, in der Firnabarau-Schildstraße beim Rodelberg, ja, und am Klinkerberg, also zweimal Berg. Hier steht der Blitzeranhänger. Memmingen ist noch reingekommen, die Stadtweierstraße, Diedorf an Hauser und Friedberg-Eichacher Straße.
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5: Jetzt gibt's dann leider doch noch einen Unfall auf der A8 Richtung München. Passiert vor der Abfahrt zur Eschenrieder Spange. Rückstau im Moment bis zur Anschlussstelle Dachau-Fürstenfeldbruck.
9: Die neuesten Einschaltquoten bestätigen es.
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5: Ja, und weil Ramona gestern etwas länger auf den Augsburger Sommernächten für RT1 unterwegs war, darf sie heute ausschlafen. Ich bin ein bisschen neidisch. Jetzt geht's weiter mit ganz viel Musik und drei Hits am Stück. Wir schicken euch in den heißen Sommertag. Und kennt ihr das, wenn so Sommersongs rauskommen? Die sind ja teilweise ganz nett. Und dann gibt's ja so Songs, die fühlt man, dass das Sommer ist. Also mir geht's jetzt persönlich so bei diesem Hit von Harry Styles. Und es ist auch einer eurer Lieblingshits. Deswegen spielen wir ihn. Hier ist Aktuelles aus den Charts. American Girls. 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

0: Fun, feiern, Freunde treffen. Das hat gestern schon sehr, sehr gut geklappt. Hier ist eure RT1 Morgenshow mit dem Störmann. Servus. Toll, dass ihr eingeschaltet habt. Tag 1 der Sommernächte ist durch und wir können sagen, es war einfach nur cool. Es war einfach nur super voll schon. Und ja, es ist klar, wir können nicht von einer lauen Sommernacht reden, sondern es ist wirklich warm abends. Aber viele haben trotzdem den Abend genossen und uns ein paar Tipps gegeben. Wenn es auf den Sommernächten zu heiß ist, dann muss man was machen?
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2: Ich würde sagen, kühle Getränke und natürlich davor nochmal in den Proviantbar springen.
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0: 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Und den Sommersound, den liefern wir euch jetzt am Freitagmorgen. Hier ist Teddy Swims.

0: Hier ist euer Hitradio RT1. Guten Morgen. Kurzes Update aus dem RT1 Verkehrscenter. Immer noch Stau auf der A8 Richtung München. Grund ist ein Unfall vor der Abfahrt zur Eschenrieder Spange. Dann haben wir Blitzer. In Memmingen die Stadtweierstraße, Diedorf, Anhauserstraße, Friedberg, Eicherer Straße, Bobingen, Lindauer Straße und in Augsburg noch die Mittenwalder Straße und Pertzheimstraße. Zwischen Kissingen und Ottmaring auch Kontrolle heute bei Gut Mergentau. Das war's.
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0: Und hier ist ein Firebeast. Der Song ist so cool. Hier ist Umbrella mit Rian.

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1: So, heute habe ich Platz im Studio, als wenn es so klein wäre. Hier ist eure RT1 Morgenshow am Freitag mit Rolf Störmann. Ramona ist heute nicht da. Für sie war es gestern ein bisschen länger auf den Augsburger Sommernächten mit RT1. Deswegen darf sie heute ausschlafen. Und deswegen ist auch Carlo, Ramonas Hund, heute nicht am Start. Ich glaube schon, dass der sich ziemlich freut, dass er heute mal daheim bleiben darf. Ja, bis zu 34 Grad heute. Das ist auch für Tiere ziemlich heftig. Und ich weiß ja sowieso generell, was Carlo sich denkt, wenn Ramona ihn bei den Temperaturen wieder rauszieht.
2: Jetzt komm, Carlo. Auf! Los geht's, Carlo.
3: Nein, nein, da gehe ich nicht raus. Da draußen hat's mindestens 1000 Grad. Ich bin doch so bodennah gebaut. Der Gehsteig kocht mir wer weiß was gar. Aber dass so ein Hund die Winterjacke von Natur aus eingebaut hat, das interessiert sie ja wieder nicht. Ich will doch nur einfach meine Ruhe.
4: Die

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11: Viel Sonne, heiß wird's heute, bis zu 34 Grad. Erst am Sonntag soll's dann Wärmegewitter geben.
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12: Mit Fabian Schütz. Guten Morgen. Reparieren statt wegwerfen. Das soll jetzt vor allem bei kaputten Haushaltsgeräten wie Staubsaugern oder Waschmaschinen einfacher möglich sein. Der Bundestag hat am Abend das Recht auf Reparatur abgesegnet. Damit sind Hersteller verpflichtet, möglichst günstig alte Technikgeräte wieder auf Vordermann zu bringen. Vor allem fest verbaute Akkus sind künftig nicht mehr erlaubt, um sie schnell wechseln zu können, statt das ganze Gerät wegwerfen zu müssen. Für heute werden in Deutschland Temperaturen von über 40 Grad erwartet. Damit würde der Juni den bisherigen Hitzerekord knacken. Der Bayerische Fußballverband hat bereits alle Spiele fürs Wochenende abgesagt. Auch Bauarbeiten an Seen oder Flüssen werden gestoppt, um Fische und andere Tiere nicht zu gefährden. Beim Christopher Street Day in München werden Wasserspender und Sprühstationen aufgestellt, damit die Besucher sich abkühlen können. Die Türkei reist doch noch mit einem Sieg von der Fußball-Weltmeisterschaft zurück. Die Türken haben ihr letztes Spiel am Morgen mit 3:2 gegen die USA in der Nachspielzeit gewonnen. Die USA bleiben trotzdem Gruppenerster. Paraguay und Australien hatten sich mit 0:0 unentschieden getrennt. Deutschland ist trotz der 2:1 Niederlage am Abend gegen Ecuador Gruppenerster und kann am Montag unter anderem auf Paraguay, Schottland oder Schweden treffen.
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13: mit Leon Salzmann. In der Region können Paare heute ohne Anmeldung einfach heiraten. Mit dabei ist zum Beispiel die Kinderlehrkirche in Memmingen, Dekan Christoph Schieder.
14: Auf die Paare kommen gar keine Kosten zu, die dürfen einfach kommen und wir haben alles vorbereitet. Es ist ein Organist in der Kirche, wir haben auch eine Box mit dabei, wenn jemand sagt, wir möchten gern unser Lieblingslied hören. Es gibt die Möglichkeit, dass natürlich auch Verwandte mitkommen können.
13: Auch die Dreifaltigkeitskirche in Kaufbeuern ist dabei. Die Zeremonie dauert rund 1,5 Stunden. Die Aktion findet deutschlandweit statt.
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11: Aktuell wird geblitzt B2 Donauwörth Richtung Augsburg Höhe Schellenberg, in der Augsburger Firma Barau Schildstraße beim Rodelberg, in Hochzoll die Mittenwalder Straße. Da haben wir noch Bobingen, die Lindauer Straße und Friedberg Eichacher.
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11: 1 bis 2 Kilometer Rückstau auf der A8 Richtung München. Grund ist ein Unfall vor der Abfahrt zur Eschenrieder Spange.
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11: Ramona darf heute ausschlafen, war gestern für RT1 auf den Sommernächten. Wir gönnen's ihr und ich habe ein bisschen gut geschlafen. Also es war ja wirklich warm. Ich bin dann irgendwann nachts in den Keller gezogen, habe dann geschlafen zwischen der Kiste mit der Weihnachtsdeko und den Skischuhen. Aber es hat Spaß gemacht. Jetzt geht's in den Freitag mit der halben Stunde Hits nonstop und DJ Sound von Avicii gibt's gleich. Und er liefert jetzt genau die Energie, die wir für die nächsten Stunden, für die heißen Stunden brauchen. Nico Santos.

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2: Der Freitag ist heiß, der Samstag wird noch ein Stück heißer und der Sonntag auch. Dann gibt's aber am Sonntag die ersten Wärmegewitter. Heute Top-Temperatur bei 34 Grad.
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2: Aktuell wird geblitzt in Augsburg, Fichtelbachstraße, in Friedberg die Eicherer Straße, Bobingen, Lindauer Straße beim Venusberg, zwischen Kissingen und Ottmaring bei Gut Mergentau und B2 Donauwörth Richtung Augsburg, Höhe Schellenbergbrücke.
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2: Der Verkehr hat sich normalisiert. Gute Fahrt euch.
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12: Der Sommer legt nochmal eine Schippe drauf heute. Sonnig, trocken und vor allem heiß bei Top-Temperaturen um die 33 bis 36 Grad.
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14: Mit Fabian Schütz. Guten Tag. Nur etwa ein Drittel der Klinikzimmer in Bayern sind laut Marburger Bund auch klimatisiert. Der schlägt deshalb Alarm und fordert mehr Investitionen in Sonnenschutz und Kühlanlagen für Patienten. Deutschlandweit landen gerade immer mehr Menschen in der Notaufnahme, teils wegen Flüssigkeitsmangel, aber auch wegen Erschöpfung und Schwindel. Auch die DLRG empfiehlt, unbedingt genug Wasser zu trinken, draußen Kopfbedeckung bei der Hitze zu tragen und sich am besten im Schatten aufzuhalten. Der Todesfahrer von Magdeburg muss für immer ins Gefängnis. Das Landgericht hat ihn heute zu lebenslanger Haft mit besonderer Schwere der Schuld verurteilt. Anschließend ist auch eine Sicherheitsverwahrung möglich. Vor 1,5 Jahren hatte der Arzt aus Saudi-Arabien 6 Menschen mit einem Auto getötet und Hunderte verletzt, als er über den Weihnachtsmarkt gerast war. Deutschlandweit hatte die Tat für Entsetzen gesorgt. Vor Gericht bereute er nichts. In Bayern können Paare heute spontan heiraten, unter anderem in der Augsburger Annakirche oder der Donauwörther Christuskirche. Teils geht die Aktion einfach heiraten bis abends 21 Uhr. Vorher gibt's noch ein kurzes Gespräch mit dem Pfarrer, dann kann vor Verwandten und Freunden an 60 Orten in Bayern geheiratet werden. Das völlig kostenlos. Letztes Jahr haben das gut 800 Paare genutzt, auch viele gleichgeschlechtliche. Autos in Deutschland werden immer größer und das wirkt sich erheblich auf die Parkplatzsituation in Großstädten aus. Weil die großen Autos mehr Platz brauchen, könnten in den nächsten 15 Jahren fast 15% der Parkplatzflächen wegfallen. Umgerechnet wären das in Berlin beispielsweise fast 120.000 Parkplätze. Die Deutsche Umwelthilfe fordert daher, dagegen zu steuern wie in Paris. SUVs zahlen dort höhere Parkgebühren.
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12: Die neuesten Blitzer stehen in Augsburg auf der Fichtelbachstraße. Dann habt ihr uns gemeldet Memmingen die Stadtweierstraße und Bobingen die Lindauer Straße.
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12: A7 Richtung Füssen zwischen Illertissen und Altenstadt 4 Kilometer Stop and Go. A8 Richtung München zwischen Zusmarshausen und Adelsried. Vorsicht Ölspur auf dem rechten Fahrstreifen. A9 betrifft beide Richtungen zwischen Ingolstadt Süd und Ingolstadt Nord. Fahrbahnschäden wegen der Hitze. Und B12 Richtung Kempten zwischen der B472 bei Geisenried und Kraftesried ist ein LKW stehen geblieben. Und falls noch was fehlt, ihr sagt uns Bescheid über die 08000 96 7 96 7. Gute Fahrt!
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12: So, Freunde, Endspurt. Fast habt ihr die heiße Woche überstanden. Haltet durch. Wir bringen euch durch die letzten Stunden mit Musik, die Spaß macht. Jetzt von Bebe Rexha und New Religion.
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zum XXL-Sommer gehört natürlich auch die XXL-Ladung Musik. Hier ist Hitradio RT1 am Freitag, wir haben es gleich 9:15 Uhr. Ihr seid mittendrin im Mehr-Musik-Sommer. Das ist für euch die halbe Stunde Hits mit eurer Lieblingsmusik. Und wenn ihr jetzt ein bisschen lauter dreht, dann gibt's Sonne und Wochenendfeeling direkt ins Ohr. Hier ist der beste aktuelle Hit von Kygo. Hammerteil, hier ist Save My Love.

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13: Zum Vorrundenabschluss hat die DFB-Elf eine, so muss man es leider sagen, ziemlich verdiente 1:2 Niederlage eingefahren. Eigentlich fing es ja gut an mit einem Traumstart-Tor in der zweiten Minute von Leroy Sané. Das hätte aber wegen eines Fouls vorher eigentlich nicht zählen dürfen. Dann in der 9. die direkte Blitzantwort von Ecuador mit dem Ausgleich. Und auch danach gaben die Südamerikaner wirklich alles, um doch noch weiterzukommen. Ja, und das mit Erfolg. Eine Viertelstunde vor Schluss kam der zweite Treffer Ecuadors und der reichte dann zum Sieg. Deutschland stand ja aber glücklicherweise schon vorher als Gruppensieger fest. Gegen wen es am Montag im ersten K.O.-Spiel geht, ist aber noch immer offen. 5 Gegner sind noch möglich, zum Beispiel Schottland oder Südkorea. Neben Ecuador ist aus der deutschen Gruppe auch die Elfenbeinküste weiter. Das gleiche gilt für die Niederlande, Japan, Australien und Schweden. Paraguay muss als Gruppendritter mit mäßigem Torverhältnis noch zittern.
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14: Die Sonne scheint quasi durch. Bis zum Sonntag, es wird richtig heiß, also denkt an genug Trinken, Schatten und Abkühlung. Die Temperaturen steigen heute auf bis zu 36 Grad.
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14: RT1-Hörer Klaus hat uns einen Blitzer gemeldet in Augsburg auf der Perzheimstraße. Fichtelbachstraße ist gemeldet. Zwischen Kissing und Ottmaring beim Gutmergentau, Bobingen-Lindauer Straße und Abstandskontrolle auf der A8 Richtung München. An der üblichen Stelle zwischen Augsburg-West und Augsburg-Ost.
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14: Ist gut was los momentan auf der A7 Richtung Füssen zwischen Elatissen und Altenstadt. 4 Kilometer Stau, Zeitverlust circa eine halbe Stunde. Dann toter Vogel auf der A8 Richtung München zwischen Günzburg und Burgau. Dann haben wir die A9. Vorsicht, beide Richtungen zwischen Ingolstadt Süd und Ingolstadt Nord. Fahrbahnschäden wegen Hitze. Und A96 Richtung München zwischen Kohlbergtunnel und Stetten liegt ein Holzklotz. Und wenn noch was fehlt, ihr gebt uns gerne ein Update durch über die 08000. 96.7, 96.7. Ja, ich weiß, keiner freut sich wirklich auf Montag, aber Ihr habt allen Grund dazu, weil wir euch was richtig Geiles schenken wollen. Was, das hört ihr gegen 10 vor 11? Aber jetzt powern wir euch erstmal in Richtung Wochenende. 2,5 Minuten näher dran seid ihr jetzt mit Tiffany Harris und ihrem coolen Sommerhit Vertigo. Ich bin Alex Kunz. Schönen Vormittag.

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3: Wir starten rein in ein super schönes, aber auch super heißes Wochenende bis zum Sonntag. Sonne in Dauerschleife heute bei bis zu 36 Grad.
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4: Mit Fabian Schütz. Guten Tag. Immer mehr Menschen landen gerade bundesweit wegen der Hitze in der Notaufnahme. Oftmals, weil sie nicht genug getrunken haben oder sie klagen über Schwindel und massive Erschöpfung. Der Marburger Bund fordert auch in den Kliniken, was gegen die Hitze zu tun, denn demnach sind nur ein Drittel der Patientenzimmer auch klimatisiert. Der Marburger Bund fordert, mehr Geld in Sonnenschutz oder Kühlanlagen zu stecken. Europas größter Autobauer Volkswagen will weltweit doppelt so viele Stellen abbauen wie geplant. Laut Medienberichten sollen in den nächsten Jahren 100.000 Stellen gestrichen werden. Möglich sind auch Werksschließungen. Volkswagen will wegen der Krise drastisch umbauen. Auch Porsche und Audi sind VW-Töchter. Der Standort Ingolstadt ist aber offenbar nicht betroffen. Der Mord an einer dreifachen Mutter in Augsburg beschäftigt die Gerichte jetzt weiter. Die Verteidigung will das Urteil überprüfen lassen. Die Richter am Augsburger Landgericht hatten den Angeklagten zu lebenslanger Haft verurteilt, denn sie sind überzeugt, der 30-Jährige hat die Frau vor ihren Kindern erschossen und das im Auftrag des eifersüchtigen Ex-Freunds, der noch in Untersuchungshaft sitzt. Der Angeklagte hatte vorübergehend ihm die Schuld in die Schuhe geschoben, die Aussage aber wieder zurückgenommen. Wer in Spanien Urlaub macht, muss bei einer Radeltour künftig einen Helm tragen, sonst droht eine Strafe von bis zu 200 Euro. Das gilt ab Oktober ausnahmslos für alle, wie die Regierung betont. Spanien will so die Verkehrssicherheit verbessern. In Deutschland geht der ADAC davon aus, dass 80% der schweren Kopfverletzungen bei Fahrradunfällen durch einen Helm verhindert werden könnten. Eine Helmpflicht gibt's bei uns aber nicht.
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3: Obertempokontrolle in Augsburg in der Fürnhaberau auf der Schillstraße. Dann Hochzoll hat er uns gemeldet. Die Mittenwalder Straße, die B2, Donauwörth Richtung Augsburg am Schellenberg und zwischen Ottmaring und Kissing wird noch geblitzt bei Gutmergentau.
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3: Das meiste los ist auf der A7 Richtung Füssen zwischen Illertissen und Altenstadt. 8 Kilometer Stauzeitverlust in dem Bereich momentan circa 50 Minuten. Haltet durch, wenn er da drin steckt. Wir drücken euch die Daumen und ihr sagt Bescheid, wenn er weitere Staus oder Blitzer entdeckt. Über die 08000 96 7 96 7. Gute Fahrt. So, kurz nach 11 und schon wieder eine Stunde näher am Wochenende. Freibad, Biergarten, Grillen, alles was Spaß macht. Das Vorfreude-Feeling kriegt ihr jetzt schon mal mit Musik von Somber und Homewrecker.
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Oh, oh, schönen Freitag, hier ist Hitradio RT1. Es ist der letzte Tag der Arbeitswoche und bei 30 Grad und mehr dürft ihr ruhig schon mal vom Feierabend träumen. Ein bisschen noch durchziehen, dann wartet hoffentlich ein schattiges Plätzchen, kühles Getränk oder der Sprung ins kalte Wasser. Bis dahin gibt's mehr Musiksommer. Sound zum gute Laune tanken kommt jetzt von Alex Warren und seinem besten aktuellen Hit. Hier ist Fever Dream.

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11: Die Sonne knallt heute wieder volle Kanne runter, bis zu 36 Grad die Top-Temperaturen. Und die Klimaanlage, die kann gleich durchlaufen, weil am Wochenende wird's noch mal etwas heißer.
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11: Geblitzt wird in Augsburg auf der Perzheimstraße, auf der Mittenwalder Straße und auf der Schillstraße, auf der B2 Richtung Augsburg am Schellenberg und zwischen Kissing und Ottmaring beim Gutmergentau.
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11: Knapp eine Stunde dauert es länger. Momentan auf der A7 Richtung Füssen zwischen dem Rastplatz Tannengarten und der Raststätte Illertal West. 11 Kilometer Stau und 4 Kilometer sind es auf der A9 Richtung Nürnberg an der üblichen Stelle an der Baustelle zwischen Manching und Ingolstadt Nord. Staus und Blitzer, wenn noch was fehlt, ruft gerne an, schickt eine WhatsApp oder eine Voicemail, geht alles auf dieselbe Nummer. Das ist die 08000 96 7 96 7. Und rein finanziell könnte das Wochenende ein echter Volltreffer für euch werden. 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Wie es funktioniert, das sagen wir euch gegen 10 vor 12 auf dem Weg in Richtung Mittagspause. Und hier gibt's derweil noch mehr Wochenendfeeling für euch. Der beste aktuelle Partyhammer von J-Lo und David Guetta mit Save Me Tonight.

0: schönen Freitag zusammen. Und wie geil war das bitte gestern? Der perfekte Start in die Augsburger Sommernächte und ihr habt's voll gefeiert.
1: Ja, arschgeil war's.
0: Ganz genau. Und heute machen wir das Ganze nochmal. Wir feiern mit euch bis zum Anschlag. Kommt vorbei, ihr findet uns direkt am Rathausplatz im Glaskubus. Und da holt ihr euch unbedingt noch einen dieser orangenen RC1 Luftballons. Da hängt ein Kärtchen dran. Und beides hebt ihr unbedingt gut auf, denn einer dieser Ballons ist 1000 Euro wert. Der Störmann aus eurer RTL1 Morgenshow ist heute eure Glücksfee. Also vielleicht geht ihr mit sehr viel mehr Geld heim, als ihr gekommen seid. Ich drücke euch die Daumen. Los geht's wieder ab 17 Uhr.

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7: Es ist der Wahnsinn. 36 Grad heute die Top-Temperatur. Sonnig, heiß, trocken, viel trinken und abkühlen nicht vergessen. Morgen und Sonntag wird's noch heißer.
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8: Mit Fabian Schütz. Guten Tag. Schneller bauen, das aber auf Kosten der Umwelt. Diese Kritik weist die CDU an ihrem neuen Gesetz zurück. Wer in die Natur eingreift, muss demnach künftig beim Bau einen Ausgleich leisten und beispielsweise bezahlen, um anderswo Bäume zu pflanzen. Die AfD will das Gesetz aber nicht mittragen, weil sie es für verfassungswidrig hält. Am Abend hatte der Bundestag schon beschlossen, Umweltverbänden das Klagen zu erschweren. Nur mit einem Gerichtsbeschluss kann es jetzt überhaupt zu einem Baustopp kommen. Der Todesfahrer von Magdeburg muss lebenslänglich hinter Gitter. Selbst danach droht ihm die Sicherheitsverwahrung, heißt, er kommt wahrscheinlich nie wieder raus, wie das Landgericht heute urteilte. Vor anderthalb Jahren war der Arzt aus Saudi-Arabien über den Weihnachtsmarkt gerast und hatte 6 Menschen getötet und Hunderte verletzt. Deutschlandweit hatte die Tat für Entsetzen gesorgt. Reue zeigte er keine. Heute kann es beim Einkaufen an den Kassen wieder etwas länger dauern. Die Angestellten streiken erneut für mehr Lohn. Die Gewerkschaft Verdi hat die Beschäftigten im Groß- und Einzelhandel zu einer Kundgebung in Augsburg aufgerufen. Seit 11 Uhr ziehen Angestellte aus Discountern oder Modeketten durch die Innenstadt zur City-Galerie. In Österreich werden übers Wochenende 300.000 Menschen zum Formel-1-Rennen am Spielberg erwartet. Bei der Hitze auch für die Fahrer nicht ungefährlich, weil es in den Autos bis zu 50 Grad heiß werden kann. Der Sportverband hat daher Kühlwesten für die Fahrer vorgeschrieben, doch Kritiker fürchten, dass die nur teilweise helfen. Die Kühlflüssigkeit kann sich nach der Kühlphase auch aufheizen. In anderen heißen Ländern finden die Rennen meist nachts statt.
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7: Die neuesten Blitzer stehen auf der B16 zwischen Lauingen und Dillingen. Bobingen habt ihr uns gemeldet, die Lindauer Straße und in Augsburg die Pärzheim und die Mittenwalder Straße.
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7: A7 Richtung Füssen, Unfall zwischen Altenstadt und Dettingen. Und in dem Bereich haben wir auch einen dicken Stau momentan zwischen dem Rastplatz Tannengarten und der Raststätte Illertal auf 11 Kilometern. Zeitverlust circa eine Stunde. Dann A9 Richtung Nürnberg zwischen Manching und Ingolstadt Nord kommen wir nochmal 4 Kilometer obendrauf. Dann laufen Personen auf der B16 Günzburg Richtung Kaufbeuren und zwar zwischen Günzburg und der Auffahrt zur A8. Und Fahrradfahrer auf der A96 bitte ganz besonders vorsichtig Richtung München zwischen der Raststätte Lechwiesen Süd und Landsberg Ost 08000 96 7 96 7, wenn ihr uns ein Update von den Straßen habt für Staus und Blitzer. Danke euch und gute Fahrt. So, nächstes Etappenziel, Mittagspause. Habt ihr euch verdient, weil die Woche jetzt echt lang war. Und den Rest läuten wir ein mit dem unfassbar relaxten Sommerhit von Harry Styles mit American Girls.
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drin in der Pause und im Mehrmusiksommer. Schönen Freitag mit Hitradio RT1. Und denkt dran, bei den Temperaturen heute könnt ihr euch locker eine Kugel Eis mehr gönnen. Am besten gleich zwei, damit die Abkühlung auch wirkt. Und wir liefern die passende Erfrischung gleich mit. Die volle Ladung Lieblingshits für einen entspannten Mittag. Und dazu gehört natürlich der beste aktuelle Hit von Teddy Swims. Den kriegt er jetzt. Mr. Know-It-All. Schönen Freitag zusammen.

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1: Der Sommer läuft auch heute auf Anschlag. Mit volle Pulle Sonne, fast keine Wolke am Himmel und Top-Temperaturen zwischen 33 und 36 Grad.
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1: Die neuesten Blitzer stehen in Kissingen auf der Bahnhofsallee Eichach, Föhrenstraße, Diedorf-Pestalozzi-Straße, B16 habt ihr uns gemeldet zwischen Lauingen und Dillingen und in Augsburg wird geblitzt auf der Perzheimstraße.
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1: A7 Richtung Füssen, da haben wir einen dicken Stau zwischen dem Rastplatz Tannengarten und der Raststätte Illertal-West auf 4 Kilometern, Zeitverlust 10 Minuten, war schon mal schlimmer, aber es kommen nochmal 4 Kilometer obendrauf zwischen Illertissen und Altenstadt. Und die A9 haben wir Richtung Nürnberg zwischen Manching und Ingolstadt Nord vor der Baustelle, staut sich's auf 4 Kilometern. Und wenn was Neues dazukommt, gebt uns gerne ein Update durch, greift zum Handy und schickt uns eine WhatsApp über die 08000 96 7 96 7. So, und schön langsam, heiß runterfahren und in den Wochenendmodus kommen. Nicht mehr lange, dann habt ihr es geschafft. Und weil die Laune jetzt immer besser wird, spielen wir auch Musik, die genauso klingt. Kado hier bei Hitradio RT1 mit Turn the Lights Off. Ich bin Alex Kunz, servus.

0: Schönen Freitag mit Hitradio RT1. Wir haben es gleich 10 vor 1 und wir haben schon wieder über 30 Grad. Was für ein Turbosommer. Und ihr habt am Wochenende jetzt ganz bestimmt ganz viel Abkühlung, Freibad und Eisessen geplant. RT1-Hörer Klaus, du hast auch ganz schön geschwitzt die letzten Tage. Heißt für dich jetzt ausschließlich oben ohne am Wochenende, oder?
1: Die Hitze hat mich gestern richtig eine vom Latz gegeben. Und jetzt werde ich mal nichts tun und freue mich drauf, wenn es nächste Woche wieder etwas kühler wird. Ja,
0: da freuen wir uns alle drauf. Aber so ein bisschen Sonne tanken am Wochenende ist jetzt bestimmt nicht verkehrt.

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15: Denkt an genug zu trinken, Schatten und vielleicht ein paar Eiswürfel, damit ihr schön cool bleibt bei der Hitze. Heute Nachmittag steigen die Temperaturen auf bis zu 36 Grad.
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16: Mit Fabian Schütz. Guten Tag. Die Bundesregierung will zwingend Bauvorhaben wie den Ausbau von Autobahnen schnell durchdrücken. Das stößt bei der Opposition allerdings auf Kritik. Unter anderem die AfD hält die Pläne für verfassungswidrig. Die Union verteidigt sie. Demnach müssten Umwelteingriffe auch ausgeglichen werden, beispielsweise durch Zahlungen. Am Abend hatte der Bundestag schon beschlossen, Umweltverbänden das Klagen bei Bauvorhaben zu erschweren. Nur mit einem zusätzlichen Gerichtsbeschluss kann es jetzt überhaupt zu Verzögerungen kommen. Europas größter Autobauer Volkswagen will weltweit doppelt so viele Stellen abbauen wie geplant. Laut Medienberichten sollen in den nächsten Jahren 100.000 Stellen gestrichen werden. Möglich sind auch Werksschließungen. Volkswagen will wegen der Krise drastisch umbauen. Auch Porsche und Audi sind VW-Töchter. Der Standort Ingolstadt ist aber offenbar nicht betroffen, dafür aber möglicherweise das Werk in Neckarsulm. Betriebsrat und die Gewerkschaft IG Metall haben Widerstand angekündigt. Zwei mutmaßliche Terroristen aus der rechten Szene sollen versucht haben, in Thüringen eine Asylbewerberunterkunft anzuzünden. Laut Bundesanwaltschaft wurden sie heute festgenommen. Sie sollen der rechtsextremen Gruppe Letzte Verteidigungswelle angehören. Wer in Spanien Urlaub macht, muss bei einer Radeltour künftig einen Helm tragen, sonst droht eine Strafe von bis zu 200 Euro. Das gilt ab Oktober ausnahmslos für alle, wie die Regierung betont. Spanien will so die Verkehrssicherheit verbessern. In Deutschland geht der ADAC davon aus, dass 80% der schweren Kopfverletzungen bei Fahrradunfällen durch einen Helm verhindert werden können. Eine Helmpflicht gibt's bei uns aber nicht.
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17: Die neuesten Blitzer stehen in Augsburg auf der Perzheimstraße. B16 hat er uns gemeldet, Höhe Höchstädt unter der Brücke, Eichach die Föhrenstraße und Diedorf die Pestalozzi-Straße.
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17: Im längsten Stau heute Mittag gibt es auf der A9 Richtung Nürnberg und zwar 11 Kilometer lang zwischen Manching und Lenting. Haltet durch, wenn er da drin steckt und alle anderen. Gebt uns gerne Bescheid, wenn ihr einen neuen Stau oder einen Blitzer entdeckt über die 08000 96 7 96 7. Gute Fahrt!
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17: Jawohl, und jetzt gehen die Mundwinkel immer mehr nach oben. Das Wochenende steht in den Startlöchern und genauso klingt's bei uns. Jetzt gleich mit Bruno Mars und I Just Might.

So, jetzt seid ihr aber endgültig auf der Zielgeraden ins Wochenende. Und vielleicht gibt euch der Chef heute ja ein bisschen Führer frei. Wäre bei dem Wetter natürlich auch ein Volltreffer. Bis dahin machen wir euch den Nachmittag so angenehm wie möglich. In mehr Musiksommer hier bei Hitradio RT1. Da gibt's richtig viel guten Sound. Zum Durchhalten und Vorfreuen. Jetzt von Michael Schulte und 5 AM.

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8: Mit Julia Draxler. Bald schallt wieder Jubel durch die Mindleimer Altstadt. Jubel! Heute Abend startet nach 3 Jahren Pause wieder das große Frunsbergfest. Los geht's 19 Uhr mit dem Altstadtfest und mittelalterlichen Märkten. Überall riecht's nach Met, Spanferkel oder Lagerfeuer. Und ihr könnt euch durch die Stände mit Handwerkskunst oder besonderem Spielzeug kruscheln. Am Sonntag ist dann der große Festumzug mit 2500 Mitwirkenden und 180 Pferden. Und hier noch der beste Spartipp für Familien. Kids und Jugendliche bis 15 Jahre kommen komplett umsonst aufs Frunsbergfest.
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10: Am besten, ihr deckt euch fürs Wochenende noch reichlich mit Kaltgetränken ein. Die könnten bei der Hitze ein bisschen knapp werden. Heute kriegen wir bis zu 36 Grad, morgen und Sonntag sogar noch einen Ticken wärmer.
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10: Die neuesten 3 Blitzer stehen in Eichach auf der Föhrenstraße. Kissing hat er uns gemeldet, die Bahnhofsallee und die B16 Höhe Höchstädt unter der Brücke.
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10: 7 Kilometer Stau auf der A9 Richtung Nürnberg zwischen Manching und Lenting momentan und die B17 ist gesperrt. Fahrt Richtung Landsberg momentan. Nach einem Unfall mit mehreren Fahrzeugen das Ganze zwischen Göggingen, Südhaunstetten und Haunstetten-Inningen. Schneller seid ihr momentan, wenn ihr Göggingen Süd runterfahrt und dann über Inningen weiterkommt. Ansonsten, wenn ihr noch Neuigkeiten habt, Staus und Blitzer, könnt ihr jederzeit melden über die 08000 96 7 96 7. Und ein dickes Dankeschön geht an der Stelle mal raus an alle, die bei der Hitze immer noch Vollgas geben. Bei der Müllabfuhr, an der Baustelle, in der Klinik. Und da gibt's noch so viele mehr. Ihr macht einfach einen geilen Job. Ihr habt euch das Wochenende am allermeisten verdient und natürlich auch einen besten Sound. Und deswegen dreht er jetzt am besten laut für den besten aktuellen Hit von Bebe Rexha und New Religion. Ich bin Alex.

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12: Es bleibt heiß und sonnig. Toptemperatur heute 36 Grad.
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13: Mit Franziska Megerle, guten Tag. Der Städtetag fordert mehr Geld für Hitzeschutz. Für Städte und Gemeinden sei das bisher eine freiwillige Investition. Entsprechend werde aber oft nur Geld reingesteckt, wenn welches übrig ist. Gerade in Innenstädten ächzen die Menschen ja aktuell unter der Hitzewelle. Der Deutsche Wetterdienst warnt flächendeckend vor Hitze. In den Niederlanden und in Paris wurden bereits Festivals abgesagt. Veranstaltungen mit mehreren hunderttausend Menschen sind laut den Behörden ein zu großes Risiko. Die Krankenhäuser seien bereits überlastet. Der Christopher Street Day in München findet morgen statt, unter anderem mit Sprühstationen für die Abkühlung. Der Attentäter von Magdeburg muss lebenslang ins Gefängnis, unter anderem wegen Mordes. Möglicherweise kommt er auch nie wieder aus der Haft frei. Der Mann war im Dezember 2024 mit einem Auto auf den Magdeburger Weihnachtsmarkt gerast. 6 Menschen starben, mehr als 300 wurden verletzt. Stuttgart 21 wird offenbar nochmal 3 Milliarden Euro teurer als geplant und später fertig. Das hat die Deutsche Bahn heute bestätigt. Als Eröffnungstermin ist jetzt 2031 angepeilt. Das sind 5 Jahre Verspätung. Das Projekt soll insgesamt 14,5 Milliarden Euro kosten.
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15: Mit Maike Blumenfeld. Bei der Hitze am Wochenende suchen viele Leute Abkühlung an den Badeseen der Region. Rainer Moog von der Wasserwacht Unterallgäu rät.
16: Man sollte halt gucken, dass man ausreichend Sonnenschutz aufträgt, dass man halt auch irgendwie Schatten hat, entweder unterm Baum oder dass man einen Sonnenschirm mitbringt. Und dann natürlich auch auf andere Badegäste vielleicht auch ab und zu Auge haben, wenn man merken, dass da einer rumschwankt oder dem geht's nicht mehr so gut.
15: Für morgen wurden Temperaturen über 36 Grad angesagt. Auch die Freibäder erwarten viele Besucher.
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12: Die drei neuesten Blitzer für euch. Augsburg-Klinkerberg, B16 Höhe Höchstädt unter der Brücke und Kissing Bahnhofsallee.
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12: A8 München Richtung Stuttgart zwischen Dachau, Fürstenfeldbruck und Sulzimoos. Ein Pannenauto auf der rechten Spur, fahrt hier vorsichtig vorbei. B17 Augsburg Richtung Landsberg, Stau nach einem Unfall mit mehreren Autos zwischen Göggingen, Südhaunstetten und Inningen. Ihr braucht circa 10 Minuten länger. Und in Augsburg in der Folge Stau auf dem unteren Talweg. Klar, da fahren alle von der B17 ab. Da braucht ihr sogar 20 Minuten länger aktuell. Staus und Blitzer an die 08000 96 7 96 7. Kommt gut und sicher an.
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12: Für euren Start ins Wochenende gibt's natürlich hier bei uns bei Hitradio RT1 einen wundervollen Freitagnachmittag, wünsche ich euch. Den versüßen wir euch mit geilem Sound von Dua Lipa. Physical kann ich euch gleich spielen. Einer ihrer größten Hits. Und das ist Taylor Swift. Mal was zum Mitsingen. Richtiger Feelgood-Hit einfach. Opa Light. Ganz viel Spaß und ab ins Wochenende mit euch.

0: 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Shakira und Dai Dai, ihr offizieller Song zur Fußball-WM. Und der bringt diesen Vibe der WM so richtig geil rüber. Und auch den Party-Vibe, der auch bei uns das ganze Wochenende gerade herrscht. Es gibt tausend Gründe zu feiern. Es ist Sommer, das Frunzbergfest in Mindelheim startet. Die Königsbrunner Gaut startet. Und wir von Hitradio RT1 sind natürlich überall mit dabei. Und wenn ihr heute übertrieben viel Liebe in euch fühlt, dann könnt ihr in ganz Bayern spontan heiraten, ohne Anmeldung. 26.06.26 ist ja auch ein geiles Datum. 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Wir sehen uns direkt vorm Rathaus am knallorangen RT1 Glaskubus. Schönes Wochenende.
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0: Das ist der Mehr-Musik-Sommer bei Hitradio RT1. Schönen Freitagnachmittag. Gleich für euch Daft Punk mit Get Lucky. So ein absoluter Sommer-Feel-Good-Track ist das. Und Holly Humberstone ist auch schon ready für euch. Zupft an der Gitarre mit ganz viel Gefühl. To Love Somebody für euren Freitagnachmittag. Eure Hitze-Playlist bei Hitradio RT1. Bleibt bei uns.
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6: Mit Julia Draxler. Ihr wollt morgen in die Berge Richtung Füssen oder Lechtal? Dann aufpassen. Morgen wird der Fernpass zwischen Reute und Nassereit von 10 bis 12 durch eine Demo komplett gesperrt. Die Folge? Es wird sich in Richtung Süden vermutlich schon ab Füssen massiv stauen. Johannes Stoll von unserer Polizei.
7: Bei bis zu 35 Grad auf der Autobahn im Stau zu stehen, ist natürlich zum einen nicht schön, aber kann auch gefährlich werden. Nehmen Sie ausreichend Getränke mit und schauen Sie, dass Ihr Auto entweder vollgetankt oder vollgeladen ist.
6: Die Polizei rät, wenn es nicht sein muss, morgen lieber nicht in Richtung Süden fahren.
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8: Hoch Hartmut ballert weiter, bringt uns Sonne, Sonne, Sonne. Und es wird noch heißer heute. Top-Temperatur 36 Grad.
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8: Die drei neuesten Blitzer für euch. B16 Höhe Höchstädt unter der Brücke, Kissing, Bahnhofsallee und Augsburg-Klinkerberg.
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8: A7 Ulm, Füssenreute zwischen Nersingen und dem Dreieck Hittistetten. Vorsicht, in beiden Richtungen ist da ein Hund auf der Fahrbahn. A8 Stuttgart Richtung München zwischen Dasingen und Adelzhausen liegen Gegenstände auf der mittleren und linken Spur. Und in der Gegenrichtung A8 München Richtung Stuttgart zwischen Dachau-Fürstenfeldbruck und Sulzimus blockiert ein kaputtes Auto die rechte Spur. Wenn ihr noch was entdeckt, Staus und Blitzer an die 08000 96 7 96 7. Gute und sichere Fahrt. Wir schwitzen uns gemeinsam Richtung Wochenende und kühlen uns zumindest mental ein bisschen ab. 20 Minuten Hits nonstop, das ist die meiste Musik und das sind wirklich coole Beats aus einem kühlen Land aus Norwegen. Hier ist Kygo mit Save My Love, sein neuer Hit.

0: Schönen Freitagnachmittag. Wie war's gestern?
1: Ja, arschgeil war's.
0: Oha, und sowas von. Tag 1 der Augsburger Sommernächte ist durch. Heute geht's weiter und wir feiern natürlich mit euch. Und wir haben Bock und ihr auch.
2: Ja, richtig Bock heute. Also vor allem, wenn man 1000 Euro gewinnen kann.
1: Auf jeden Fall tanzen, gute Musik.
3: Ja, richtig viel Bock. Sehr, sehr viel.
0: Oh ja, 1000 Euro. Ihr habt richtig gehört. 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Ab 17 Uhr feiern wir alle weiter heute. Der Stürmann aus eurer RT1-Morgenshow ist auch für euch am Start. Und ich bin auch ab 17 Uhr da. Wir freuen uns sehr auf euch. Und jetzt pusht uns Alex Warren Richtung Wochenende. Fever Dream. Ja, die Sommernächte sind ein einziger geiler Fiebertraum.

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19: Ein absolutes Hochsommerwochenende wartet auf euch. Super heiß, Top-Temperatur heute 36 Grad und ganz viel Sonne. Und so geht's bis Sonntag weiter.
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20: Mit Franziska Megerle. Guten Tag. Frankreich stattet wegen der häufigeren Hitzewellen seine Schulen mit Klimaanlagen aus. Dafür stellt die Regierung 130 Millionen Euro bereit. Gestern mussten wegen der brütenden Hitze 3.500 Schulen zubleiben. Auch bei uns sorgt die Hitzewelle für hohe Temperaturen. Der Rhein hat inzwischen 28 Grad. Der Bodensee hat einen rekordniedrigen Wasserstand. Die Hitze trifft derweil auch Zootiere. Die Tierpfleger helfen mit Abkühlung. Arne Kalinowski vom Augsburger Zoo.
21: Dass man im Sommer für die Tiere Futterstückchen einfriert, in sogenannten Eisbomben. Und dann bekommen zum Beispiel bei uns aktuell die Kragenbären ja ihr Obst- und Gemüse-Eis. Das dient natürlich auch der Abkühlung.
20: Andere Tiere wie Elefanten, Alpakas oder Emus werden abgeduscht. Die Gewerkschaft IG Metall und der Betriebsrat kritisieren den Volkswagen-Konzern scharf. Bis zu 100.000 Stellen könnten ja weltweit wegfallen, heißt es dort. Das sind doppelt so viele wie bisher geplant. Solche Drohungen seien unverantwortlich und verunsichern die Mitarbeiter weiter, kritisiert die IG Metall. Der VW-Aufsichtsrat will Anfang Juli über weitere Sparmaßnahmen beraten.
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0: Ein Streit in einer Bar in Memmingen hat einen Polizeigroßeinsatz ausgelöst. Mehrere Polizeistreifen sind gestern Abend zu der Bar in der Maximilianstraße gerast, als der Notruf eingegangen ist. Demnach hatten sich ein 36-Jähriger und ein 50-Jähriger zuerst gestritten, bis es eskaliert ist. Der 36-Jährige hat den anderen Mann gepackt, an die Wand gedrückt und gewürgt. Die Polizei hat bei der Durchsuchung ein Messer gefunden. Ob er es benutzt hat, um seinen Gegner zu bedrohen, ist unklar. Die Polizei ermittelt.
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19: Die drei neuesten Blitzer für euch. Friedberg am Hopfengarten, B16 Höhe Höchstädt unter der Brücke und Augsburg-Klinkerberg.
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19: Staus und Blitzer an die 08000 96 7 96 7. Gute und sichere Fahrt.
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19: Für euren Start ins Wochenende gibt's hier bei Hitradio RT1 einen wundervollen sonnigen Freitagnachmittag, wünsche ich euch. Wir haben eine pickepackevolle Playlist für euch mit ganz neuer Musik. Martin Garrix zusammen mit Ed Sheeran, DJ und geiler Sänger. Immer eine gute Kombi, spiele ich euch gleich. Und das ist Nico Santos mit seinem übergute Laune-Hit All Time High.
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Wenn die Hitze euch schon das Großhirn rausgeschmurgelt hat, euer Kleinhirn, die Instinkte erreichen wir noch mit richtig guter Musik. Hier ist Hitradio RT1 und den haben wir frisch für euch entdeckt. Martin Garrix und Ed Sheeran haben sich zusammengetan, ein Mega-DJ und ein Mega-Sänger. Und das hat natürlich funktioniert. Dieser Hit geht jetzt schon komplett durch die Decke. Deswegen haben wir ihn euch natürlich auf die RT1-Playlist gepackt. Und jetzt ab mit euch in ein super heißes Partywochenende. Wir sehen uns auf den Augsburger Sommernächten.

0: mit Hitradio RT1 begrüßt ihr das Wochenende mit den besten aktuellen Hits. Zum Beispiel mit Lady Gaga spiele ich euch gleich nach halb. Abracadabra, der hat so richtig Party-Energie und der ist auch ein Partybanger. Rosie und Bruno Mars auch gleich für euch dabei mit Appete. Das ist der Mehrmusiksommer bei Hitradio RT1. Schönen Freitagnachmittag.
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4: Die Hitzewelle gibt nochmal so richtig Vollgas. Top-Temperatur 36 Grad heute. Und die Sonne scheint und scheint und scheint.
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4: Die drei neuesten Blitzer für euch. B16 Höhe Höchstädt unter der Brücke, Friedberg am Hopfengarten und Augsburg-Klinkerberg.
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4: B17 Landsberg Richtung Augsburg zwischen Oberottmarshausen und Königsbrunn Süd hat es einen Unfall mit mehreren Fahrzeugen gegeben. Die Strecke ist aktuell deshalb gesperrt. In der Gegenrichtung B17 Augsburg Richtung Landsberg zwischen Inningen und Königsbrunn Nord Gefahr durch einen defekten LKW. Wenn ihr noch was entdeckt, Staus und Blitzer an die 08000 96 7 96 7. Gute und sichere Fahrt durch die Hitze. Hier ist Hitradio RT1 und wer jetzt schon irgendwo an dem See ist und die Füße ins kühle Wasser hängen kann, der lebt den Traum. Wir anderen schwitzen noch ein bisschen weiter. Wir sind natürlich für euch alle da mit der meisten Musik. Das sind J-Lo und David Guetta. Save Me Tonight, ihr neuer Dance-Hit. Ich bin Claudia Axner und wünsche euch einen zauberhaften Start ins Wochenende. 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

Ab ins Wochenende mit Hitradio RT1. Wir schwitzen uns kollektiv Richtung Feierabend. Es ist heiß, und zwar so heiß, dass sogar der Bayerische Fußballverband fürs Wochenende alle Spiele und Turniere abgesagt hat. Ganz ehrlich, super vernünftig, bevor da reihenweise die Leute zusammenklappen. Tut's langsam, ihr Lieben, bringt ja nichts bei der Hitze. Top-Temperatur 36 Grad. Insgesamt finde ich wir sollten alle viel mehr liegen. Und wann, wenn nicht jetzt am Wochenende? Chillt gut rein ins Hitzewochenende mit dem Meer-Musiksommer hier bei Hitradio RT1. Das ist Fresher Club Sound von Kato. 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

0: das Frundsbergfest in Mindelheim, eine Stadt im Mittelalter. 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
12: Immer noch Airfryer-Feeling, oder? Man geht raus, heiße Luft. Top-Temperatur 36 Grad und der Sonnenschein ist ja auch wirklich sehr, sehr schön.
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13: Mit Franziska Megerle, guten Tag. So heiß war es im Juni noch nie. In Saarbrücken hat es schon jetzt am Nachmittag mehr als 40 Grad. Möglicherweise wird der Hitzerekord heute nochmal geknackt. Die höchsten Temperaturen werden erst in 1 bis 2 Stunden erwartet. Krankenhäuser bitten deutschlandweit um mehr Rücksicht auf die Hitze, denn die Notaufnahmen sind schon jetzt voll. In Frankreich stellen wegen der Hitzewelle die Supermärkte inzwischen Eiswürfel und Kühlräume zur Verfügung, damit Rettungsdienst und Notaufnahmen Hitzepatienten versorgen können. Frankreich hat diese Woche ja schon mehrfach die 40-Grad-Marke gerissen. Auch bei uns steigen die Temperaturen bis morgen nochmal an. In Nürnberg sind die Gleise inzwischen so heiß, dass die Straßenbahnen nur noch langsam fahren können. Teils platzen auch in Bayern wegen der Hitze die Straßen auf. Die Deutsche Bahn hat unterdessen rausgefunden, warum diese Woche 2 Stunden lang deutschlandweit die Züge komplett stillstanden. Offenbar hat ein Mitarbeiter ein Technikteil im laufenden Betrieb gewechselt. Statt umzuspringen oder einen Fehler zu melden, ist dann das System komplett ausgefallen. Die Bahn hat angekündigt, erstmal keine Komponenten mehr auszutauschen, vor allem nicht in dem System, das gerade den Zugverkehr am Laufen hält.
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14: Mit Maike Blumenfeld. In Holzgünz hat ein Vogel einen Feuerwehreinsatz ausgelöst. Gestern Nachmittag wurde die Polizei und Feuerwehr alarmiert. Die Wiese rund um ein Trafohäuschen in Schweighausen hat gebrannt. Die Station an sich war noch nicht betroffen. Die Feuerwehr konnte den Brand auf der Wiese auch schnell löschen. Auch die Ursache war direkt gefunden. Laut Polizei ist eine Saatkrähe in eine Stromleitung über dem Häuschen geflogen, hat dabei einen Kurzschluss ausgelöst und ist brennend auf den Boden gefallen. Wie hoch der Schaden ist, ist noch nicht bekannt.
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12: Die drei neuesten Blitzer für euch. B16 Höhe Höchstädt unter der Brücke, Friedberg am Hopfengarten und Augsburg-Klinkerberg.
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12: B17 Landsberg Richtung Augsburg. Gesperrt aktuell zwischen Oberottmarshausen und Königsbrunn Süd. Da gab es einen Unfall mit mehreren Fahrzeugen. A9 München Richtung Nürnberg zwischen Manching und Lenting. 11 Kilometer Stop and Go. Und in Eichach ist die Bahnhofstraße gesperrt. Staus und Blitzer an die 08000 96 7 96 7. Gute Fahrt!
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12: Ab ins Wochenende. Ich träume von einer Badewanne voller Eiswürfel. Vielleicht seid ihr da auch am Start. Oder einfach in irgendeinen See, in irgendeinem Biergarten. Auf jeden Fall jetzt mal nicht mehr arbeiten und wir begleiten euch in dieses Hitzewochenende mit richtig geiler Musik. Kygo mit dem Whitney Houston Sample Higher Love. Richtig, richtig gut. Und das ist die neue von Bibi Rexha, New Religion.
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diese Chöre finde ich so geil. One Republic haben mal wieder geliefert. Need Your Love heißt ihr brandaktueller Hit. Ist ganz frisch für euch auf der Hitradio RT1 Playlist. Schönen Freitagnachmittag in der Augsburger Maxstraße. Geht's gleich wieder ab. Sommernächte hat uns so Spaß gemacht gestern. Ich starte auch gleich los. Dann sehen wir uns. 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
3: Jetzt wird's langsam kribbelig. Die Gruppenphase biegt in die Zielgerade ein. Am Abend und in der Nacht fallen in drei weiteren Gruppen die Entscheidungen. So kämpfen Norwegen und Frankreich um den Gruppensieg in Gruppe I, ebenso Uruguay und Spanien in Gruppe H. Und in Gruppe G gibt's die Duelle Neuseeland-Belgien und Ägypten-Iran. Und wer wird der Gegner von Deutschland im 16. Finale am Montag? Das wird immer klarer, ist aber noch nicht ganz klar. Drei Teams kommen noch in Frage: Paraguay, Schweden und Schottland. Und wenn man dem Portal Football Meets Data glauben darf, ist es zu 99% Paraguay. So ganz genau wissen wir es dann am Wochenende. Übrigens, die Trikots der deutschen Nationalmannschaft sind bei der WM so begehrt wie nie zuvor. 3 Millionen Jerseys gegenüber den Ladentisch, das sind dreimal so viele wie bei der WM 2022 in Katar. Und Platz 3 im internationalen Vergleich nach Co-Gastgeber Mexiko und Weltmeister Argentinien. Die beliebtesten Spieler, die Leute auf dem Trikot haben wollen, waren mal Jamal Musiala und Florian Wirtz. In den letzten Tagen und Wochen hat sich aber Top-Joker Dennis Undav ganz nach vorn geschoben, sagt Ausrüster Adidas.
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4: Eine Minute nach 4:30.
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4: Heute die Top-Temperatur 36 Grad und dann Sonne, Sonne, Sonne, nichts als Sonne, nur ein paar harmlose Wolken. Und dann geht's natürlich auch so in die Nacht rein. Da wird's auch hauptsächlich klar und nur ganz wenige Wölkchen am Himmel. Die Tiefsttemperatur in der Nacht 17 Grad. Morgen wird's nochmal ein bisschen heißer als heute. Erste Gewitter gibt's dann am Abend Richtung Oberallgäu. Ansonsten bleiben wir einfach beim Brutalsommer.
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4: Die drei neuesten Blitzer für euch. Donaualtheim am Friedhof, B16 Höhe Höchstädt unter der Brücke und Friedberg am Hopfengraben.
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4: B17 Landsberg Richtung Augsburg, Stau nach einem Unfall zwischen Oberort Maßhausen und Königsbrunn Süd. Da verliert ihr momentan 25 Minuten. A9 München Richtung Nürnberg zwischen Manching und Denkendorf. 14 Kilometer Stau. Selbst für die A9 ist das viel. Ihr verliert da circa 55 Minuten. Und Augsburg auch Stau auf der Landsberger Straße Richtung Königsbrunn. Das kostet euch 15 Minuten. Eichach übrigens ist auch noch die Bahnhofsstraße gesperrt. Staus und Blitzer an die 08000 96 7 96 7. Vielen Dank euch allen. Gute Fahrt. Claudia Axner macht sich langsam fertig, das Haus zu verlassen. Die geht wieder auf die Sommernächte. Warum? Naja, die möchte euch Geld schenken zum Beispiel. Also erstmal ein Luftballon. Aber dann irgendwann vielleicht sogar 1000 Euro. Mehr dazu steht auf rt1.de, im Web oder in unserer App. Und für diesen Tag, an dem selbst junge Leute alte Herrengeräusche machen wie... Bei jeder Bewegung brauchen wir jetzt mal Sound von Teddy Swims. Mr. Know-It-All.

0: Radio RT1 an diesem Freitagnachmittag. Euch einen schönen Weg Richtung Wochenende oder am besten gleich auf die Sommernächte in Augsburg. Da begeben sich gerade auch zwei Leute hin, die euch heute den Tag und Abend noch richtig versüßen wollen. Ich schalte zu Claudia Axner.
1: Hi Alex, wir melden uns aus dem RT1 Mini. Wir sind unterwegs zu den Augsburger Sommernächten. RT1 Reporter Fabi und ich. Fabi, wie ist die Stimmung?
2: So gut, wir haben so Bock auf euch.
1: Wir freuen uns mega und wir sind natürlich wieder für euch am Start. In unserem knallorangen RT1 Glaskubus direkt am Rathausplatz. Kommt unbedingt vorbei, greift euch einen Luftballon, denn an jedem von diesen Luftballons hängen für euch potenziell 1000 Euro. Also schaut unbedingt vorbei. Fabi, gib ordentlich Gas. Party an!
2: Gas geben! Gas! Wir sind gleich da!
0: Also falls ihr Richtung Augsburger Innenstadt unterwegs seid, bitte ein bisschen Obacht geben. Es ist mit irrationalem Fahrverhalten zu rechnen. Hier ist Radio RT1 und weiter geht's mit der meisten Musik im Mehr Musiksommer. Harry Styles, American Girls.

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20: Sommer, Sonne, Prügel heiß. 36 Grad heute die Top-Temperatur und noch ein paar harmlose Wolken hängen am Himmel. Die bleiben in der Nacht dann auch da. Ansonsten wird es da klar. Tiefstemperatur 17 Grad. Morgen noch mal ein bisschen heißer als heute. Erste Gewitter wird es dann am Abend vor allem Richtung Oberallgäu geben. Ansonsten bleibt der Sommer einfach wie er ist. Ein bisschen gewalttätig.
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21: Mit Franziska Megerle, guten Tag. So heiß war es im Juni noch nie. Saarbrücken meldet heute Nachmittag mehr als 40 Grad. Die hohen Temperaturen sorgen auch für heiße Flüsse und Seen. Der Rhein meldet 28 Grad. Am Bodensee gibt es einen rekordniedrigen Wasserstand. Frankreich stattet wegen der häufigeren Hitzewellen seine Schulen mit Klimaanlagen aus. Dafür stellt die Regierung 130 Millionen Euro bereit. Gestern mussten wegen der brütenden Hitze tausende Schulen zubleiben. Die Hitzewelle trifft auch Zootiere. Die Tierpfleger helfen deshalb mit Abkühlung. Arne Kalinowski vom Augsburger Zoo.
22: Dass man im Sommer für die Tiere Futterstückchen einfriert, in sogenannten Eisbomben. Und dann bekommen zum Beispiel bei uns aktuell die Kragenbären ja ihr Obst- und Gemüseeis. Das dient natürlich auch der Abkühlung.
21: Andere Tiere wie Elefanten, Alpakas oder Emus werden abgeduscht. Stuttgart 21 wird nochmal 3 Milliarden Euro teurer und später fertig. Das hat die Deutsche Bahn heute bestätigt. Als Eröffnungstermin ist jetzt 2031 geplant. Baden-Württembergs Ministerpräsident Cem Özdemir kritisiert die inzwischen 9. Verschiebung heute als kaum zu erklären. Das Projekt soll 14,5 Milliarden Euro kosten.
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23: Mit Maike Blumenfeld. Ein Streit in einer Bar in Memmingen hat einen Polizeigroßeinsatz ausgelöst. Mehrere Polizeistreifen sind gestern Abend zu der Bar in der Maximilianstraße gerast, als der Notruf eingegangen ist. Demnach hatten sich ein 36-Jähriger und ein 50-Jähriger zuerst gestritten, bis es eskaliert ist. Der 36-Jährige hat den anderen Mann gepackt, an die Wand gedrückt und gewürgt. Die Polizei hat bei der Durchsuchung ein Messer gefunden. Ob er es benutzt hat, um seinen Gegner zu bedrohen, ist unklar. Die Polizei ermittelt.
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20: Die drei neuesten Blitzer für euch. Augsburg, Klinkerberg, da steht ein Blitzeranhänger, noch ein Blitzeranhänger in Krumbach in der Talstraße und noch einer in Königsbrunn in der Egerländerstraße.
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20: A7, Ulm Richtung Füssenreute, zwischen den drei Kittistädten und Föhringen liegt ein Unterkeil auf der linken Spur. A8, Stuttgart Richtung München, zwischen Dachau-Fürstenfeldbruck und dem Dreieck München-Eschenried hat es einen Unfall gegeben. Noch ein Unfall auf der A96, Lindau Richtung München, zwischen Landsberg am Lech Ost und Schöffelding. Da liegen außerdem noch Plastikteile auf der Fahrbahn. Und B17, Landsberg Richtung Augsburg, Stau nach einem Unfall zwischen Oberobmershausen und Königsbrunn Süd. Da verliert ihr momentan 15 Minuten Lebenszeit. Staus und Blitzer an die 08000 96 7 96 7. Vielen Dank, euch allen gute Fahrt.
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20: Einen schönen Freitagnachmittag. Ich bin Alexander Wohlrab, vertrete gerade Claudia Axner, die auf dem Weg zu den Sommernächten ist. Das ist, glaube ich, heute der heißeste Tag in diesem Sommer. Also bis jetzt. Und damit geht's jetzt in den Freitagabend und in den zweiten Tag der Sommernächte. Und wenn ihr da hingeht und Spaß haben wollt, empfehle ich gepflegten Mischkonsum. Nein, nicht Peps und Cola-Weizen, sondern zwischendurch auch mal Wasser trinken. Das gibt's da sogar gratis. Und von uns kriegt ihr da Luftballons, vielleicht 1000 Euro. Und jetzt erstmal die meiste Musik. Denn das ist der Mehr-Musik-Sommer hier bei Hitradio RT1. Jetzt mit Olivia Rodrigo. Drop Dead.

0: Der gelbe Ball da oben ballert runter ohne Ende. Top-Temperatur heute 36 Grad und von Hitradio RT1 kommt frisches Futter für eure Sommerplaylist. Ramona Schwab aus der RT1 Morgenshow. Was hast du uns diese Woche reingepackt?
1: Der Indie-Sound der 2000er ist zurück. Plötzlich sind sie wieder da. Die Bands, die ihre Gitarren und ihre Schlagzeuge mitbringen und einfach nur einen geilen Sound machen. Tempo City heißt so eine Band und ihr aktueller Hit ist auf TikTok viral gegangen und geht jetzt so richtig durch die Decke. Und das völlig zu Recht. Hier sind sie mit Self-Aware, unser Hitradio RT1 Hit-Tipp der Woche. 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
4: 5:30.
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4: Ich möchte fast sagen, das ist heute brüllender Sonnenschein. 36 Grad, die Top-Temperatur, ganz viel Sonne, nur ein paar harmlose Wolken. Die werden uns in der Nacht auch erhalten bleiben, aber es bleibt weitgehend klar. Die Tiefstemperatur 17 Grad, morgen nochmal heißer als heute. Erste Gewitter gibt es dann am Abend erstmal Richtung Oberallgäu. Die kommen am Sonntag dann wahrscheinlich zu allen von uns, aber da kümmern wir uns später drum. Es bleibt jetzt erstmal noch morgen ziemlich harter Sommer.
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4: Die drei neuesten Blitzer für euch. Donaualtheim am Friedhof, B16 Höhe Höchstädt unter der Brücke und Augsburg-Klinkerberg, da steht ein Blitzeranhänger.
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4: A8 Stuttgart Richtung München zwischen Burger und Zusmarshausen. Eine ungesicherte Unfallstelle auf der linken Spur. Nochmal Richtung München zwischen Dachau-Fürstenfeldbruck und dem Dreieck München-Eschenried hat es auch einen Unfall gegeben. Und auf der Gegenfahrbahn München Richtung Stuttgart zwischen Leipheim und dem Kreuz Ulm-Elchingen liegt ein totes Tier auf der Fahrbahn. A9 München Richtung Nürnberg zwischen Ingolstadt Süd und Lenting. 3 Kilometer Stau und in Eichach ist noch die Bahnhofstraße gesperrt. Staus und Blitzer an den 08.096.7. Vielen Dank und euch allen gute Fahrt Richtung Wochenende. Heute ist der zweite Tag der Sommernächte und für euch auch wieder die Chance, einmal 1.000 Euro einzustecken. Also ohne dafür aus der Kasse von irgendeinem Stand klauen zu müssen. Ihr braucht nur einen Luftballon. Alles andere verrät euch jetzt gleich Claudia Axner. Die ist nämlich vor Ort am RT1 Glaskubus am Rathaus. Von mir kriegt ihr jetzt erstmal Taylor Swift.
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Hitradio RT1 an diesem Freitagnachmittag und der Freitagabend steht jetzt dann ganz im Motto der Augsburger Sommernächte. Und was haben wir für einen Sommer bekommen?

0: So langsam drücken die Leute hier rein. Es sieht hier aus wie in einer Stadt im Süden. Augsburg, du bist so schön. Und ihr seht auch alle fantastisch aus in euren tollen Sommerklamotten. Und ihr habt Bock.
1: Sehr viel Bock. Das Wetter ist nice. Ich freue mich richtig.
2: Ich finde es eigentlich immer nice, mich so durch die ganzen Essensstände durchzuprobieren. Ich gebe halt dann zwar auch immer ungefähr 100 Euro dafür aus, aber es ist mir wert, weil es schmeckt halt alles saugeil.
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9: Sonne, Sonne, Sonne, nur ein paar harmlose Wolken. So geht's dann heute auch in die Nacht später. Die Tiefstemperatur dann 17 Grad. Morgen nochmal etwas heißer als heute. Erste Gewitter gibt's dann am Abend Richtung Oberallgäu. Ansonsten bleibt der Sommer, wie er ist.
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11: Mit Franziska Megerle, guten Abend. So heiß war es im Juni noch nie. Deutschland hat heute den neuen Hitzerekord geknackt. Saarbrücken hat knapp 41 Grad gemessen. Krankenhäuser bitten aufgrund der Hitzewelle deutschlandweit um mehr Rücksicht, denn die Notaufnahmen sind schon jetzt voll. In Frankreich stellen wegen der Hitzewelle schon die Supermärkte Eiswürfel und Kühlräume zur Verfügung, damit Rettungsdienst und Notaufnahmen Hitzepatienten versorgen können. Auch Frankreich hat diese Woche ja die 40-Grad-Marke gerissen. Auch bei uns steigen die Temperaturen bis morgen nochmal an. In Nürnberg sind die Gleise heute so heiß gewesen, dass die Straßenbahnen nur noch langsam fahren können. Teils platzen auch in Bayern wegen der Hitze schon die Straßen auf. In Venezuela ist die Zahl der Toten nach dem schweren Erdbeben auf fast 600 gestiegen. Tausende weitere wurden verletzt und viele Menschen werden jetzt noch vermisst. Auch Rettungskräfte aus Deutschland wie Humedica aus Kaufbeuren sind auf dem Weg ins Katastrophengebiet. Sie haben tonnenweise Material und Technik dabei. In Ingolstadt sind Jugendliche auf E-Scootern mit Tempo 50 durch die Innenstadt gerast. Eine Zivilstreife der Polizei stoppte die 14- und 15-Jährigen. Beide waren auf getunten Rollern unterwegs. Die mussten sie direkt abgeben.
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12: Mit Maike Blumenfeld. In Holzgünz hat ein Vogel einen Feuerwehreinsatz ausgelöst. Gestern Nachmittag wurde die Polizei und Feuerwehr alarmiert. Die Wiese rund um ein Trafohäuschen in Schweighausen hat gebrannt. Die Station an sich war noch nicht betroffen. Die Feuerwehr konnte den Brand auf der Wiese auch schnell löschen. Auch die Ursache war direkt gefunden. Laut Polizei ist eine Saatkrähe in eine Stromleitung über dem Häuschen geflogen, hat dabei einen Kurzschluss ausgelöst und ist brennend auf den Boden gefallen. Wie hoch der Schaden ist, ist noch nicht bekannt.
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9: Die drei neuesten Blitzer für euch. Donaualtheim am Friedhof, Augsburg, Klinkerberg ein Blitzeranhänger und Krumbach in der Talstraße auch ein Blitzeranhänger.
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9: Obacht auf der A7 Ulm-Füssen-Reute zwischen Nersing Freisingen und dem Dreieck Kittistetten in beiden Richtungen Gefahr durch einen Hund auf der Straße. In der Gegenrichtung Ulm-Füssenreute zwischen Bad Grönenbach und Dietmannsried ist der Standstreifen blockiert. Da sind Personen auf der Straße. A8 Stuttgart Richtung München zwischen Burger und Zusmarshausen. Ungesicherte Unfallstelle auf der linken Spur. Da staut sich, das kostet euch im Moment 30 Minuten. Staus und Blitzer an die 08000 96 7 96 7. Vielen Dank und euch allen gute Fahrt. Ich bin Alexander Wohlrab, hallo. Und wer jetzt noch nicht am See oder am Grill ist, aber mal sowas von schnell ab auf die Sommernächte in Augsburg. Das ist der Mehrmusiksommer bei Hitradio RT1 und hier ist für euren Freitagabend eine halbe Stunde Hits im Stück mit Ed Sheeran, Kato & John, Tame Impala und Tiffany Harris.
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heißer Freitagabend. Hier ist Hitradio RT1. Und wisst ihr, was bei dem Wetter echt anstrengend ist? Alles außer Musik hören. Hier ist die halbe Stunde Hits am Stück für euch. Gleich Tame Impala, Dracula ganz neu. Und das sind Kato und John. Turn the lights off. Packen wir's.

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3: 6:30.
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3: Festgenagelt am Firmament der gelbe Ball und das bleibt den Rest des Abends auch so. Ganz, ganz harmlose Wolken sind da vielleicht mal dabei. Heute Nacht ebenfalls, aber weitgehend bleibt's klar. Die Tiefsttemperatur 17 Grad. Morgen wird's noch ein bisschen heißer als heute. Am Abend gibt's dann erste Gewitter, aber nur Richtung Oberallgäu. Die anderen kommen am Sonntag. Ansonsten bleibt's erstmal noch brutalst Sommer.
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3: Die drei neuesten Blitzer sind alles Blitzeranhänger. Augsburg-Klinkerberg steht einer, dann in Krumbach in der Talstraße und in Königsbrunn in der Egerländer Straße.
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3: Aufgepasst auf der A7, da ist ein Hund unterwegs. Zwischen Nersingen und dem Dreieck Hittistetten in beiden Richtungen natürlich. Und zwischen Bad Grönenbach und Dietmannsried ist der Standstreifen blockiert. Gefahr durch Personen auf der Fahrbahn, also auch da Obacht geben. A8 Stuttgart Richtung München zwischen Burger und Zusmarshausen hat es einen Unfall gegeben. Und A9 München Richtung Nürnberg zwischen Ingolstadt Nord und der Raststätte Köschinger Forst derzeit 6 Kilometer Stau. Staus und Blitzer an die 08000 96 7 96 7. Vielen Dank euch allen. Gute Fahrt. Das ist der Freitagabend hier bei Hitradio RT1. Wir werden uns gleich nochmal hinaus verbinden zu Claudia Axner, direkt vors Rathaus in Augsburg. Da ist sie nämlich auf den Sommernächten am RT1 Glaskubus, um euch reich zu beschenken. Erstmal nur mit Luftballons, aber da können 1000 Euro draus werden. Wie? Das erfahrt ihr in knappen 10, 15 Minuten hier bei mir. Vorher Kygo, Save My Love.

0: Hit Radio RT1 am Freitagabend, der zweite Tag der Augsburger Sommernächte. Und wir sind für euch natürlich wieder mit am Start, weil wir haben Großes mit euch vor. Wir wollen euch 1000 Euro schenken für einen ganz simplen Luftballon. Den könnt ihr euch abholen bei uns am großen RT1 Glaskubus beim Rathaus. Und da steht auch Claudia Axner und ich glaube, sie wird bestürmt.
1: Du bist die?
2: Rosi.
1: Rosi, und du bist gerade von der Arbeit weggelaufen?
2: Na ja.
1: Um dir einen Ballon zu holen bei uns.
2: Ja, ich will auch gewinnen. Wir wollen alle gewinnen. Eine Kollegin muss mal zurücklassen.
1: Du bist auch jetzt von der Arbeit kurz weg extra.
3: Als Kompagnon, genau.
1: Ja, mega. Dann drücke ich euch ganz fest die Daumen. Wie lange müsst ihr noch arbeiten?
2: Gut bis festhalten. Bis acht.
3: 20:30 Uhr, ja.
2: Aber es ist nicht so viel los. Und da haben wir gesagt, komm, Chefin ist auch immer sehr großzügig und haben uns erlaubt.
1: Ja, und so 1000 Euro Taschengeld, das wäre doch was.
2: Ja, auf jeden Fall.
1: Dann drücke ich euch ganz fest die Daumen und dann bringt es noch gut zu Ende. Und

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23: Trocken und ziemlich sonnig zieht sich der Abend durch. Nur ein paar Wolken sind dabei. In der Nacht bleibt's weiter klar. In Nördlingen geht's runter auf 19 Grad. Morgen wird's wieder sehr warm, aber deutlich wolkiger und meistens trocken. Am Sonntag dann heiß und schwüler, mit Sonne zwischendurch und immer mal wieder Regen.
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25: Mit Mia Hin. Guten Abend. So heiß ist es in Deutschland noch nie gewesen. Der Allzeit-Hitzerekord wurde geknackt. In Saarbrücken hat der Deutsche Wetterdienst vorläufig 41,3 Grad gemessen. Der bisherige Spitzenwert stammt aus dem Jahr 2019 mit 41,2 Grad. Mit schwerem Gerät und bloßen Händen suchen Retter in Venezuela nach den Überlebenden des schweren Doppelerdbebens. Mittlerweile sind auch erste Helfer aus dem Ausland in der Region um die Hauptstadt Caracas angekommen. Nach aktuellem Stand starben bei dem Beben rund 600 Menschen. Mehr als 50.000 werden vermisst. Der Attentäter vom Magdeburger Weihnachtsmarkt muss lebenslang hinter Gitter, so lautet das Urteil. Außerdem soll bei einer möglichen späteren Entlassung aus der normalen Haft geprüft werden, ob er im Anschluss in die Sicherheitsverwahrung kommt. 6 Menschen waren bei der Tat 2024 gestorben. Langsam aber sicher füllt sich bei der Fußball-WM der Spielplan für die erste K.O.-Runde. 4 von 16 Partien sind komplett. Zum Auftakt spielt übermorgen Südafrika gegen Kanada. Deutscher Gegner ist am Montag entweder Schottland, Paraguay oder Schweden.
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23: Die neuesten Blitzer stehen in Augsburg auf dem Klinkerberg, in Krumbach auf der Talstraße und in Königsbrunn auf der Egerländer Straße.
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23: Auf der A7 zwischen Ulm und Füssenreute, Achtung, zwischen Nersingen und dem Dreieck Hittistetten, ist in beiden Richtungen ein Hund auf der Fahrbahn. Die A7 Ulm Richtung Füssenreute ist zwischen Bad Grönbach und Dietmannsried auf dem Standstreifen blockiert. Gefahr durch Leute auf der Fahrbahn heute von 18 Uhr bis 19.30 Uhr. 2 Kilometer Stop-and-Go auf der A8 Stuttgart Richtung München, zwischen Günzburg und dem Rastplatz Scheppacher Flur. Auf der A9 zwischen München und Nürnberg ist in beiden Richtungen zwischen Ingolstadt Süd und Ingolstadt Nord die Straße durch die Hitze beschädigt. Außerdem staute sich auf der A9 München Richtung Nürnberg zwischen Ingolstadt Nord und der Raststätte Köschinger Forst Ost auf 6 Kilometern. Und im Kreis Dillingen an der Donau sind die DLG 28 und die DLG 7 zwischen Faimingen und Echenbrunn nach einem Unfall in beiden Richtungen gesperrt.
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1: Trocken und ziemlich sonnig zieht sich der Abend durch. Nur ein paar Wolken sind dabei. In der Nacht bleibt's weiter klar. In Nördlingen geht's runter auf 19 Grad. Morgen wird's wieder sehr warm, aber deutlich wolkiger und meistens trocken. Am Sonntag dann heiß und schwüler, mit Sonne zwischendurch und immer mal wieder Regen.
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1: Die neuesten Blitzer stehen in Augsburg auf dem Klinkerberg, in Krumbach auf der Talstraße und in Königsbrunn auf der Egerländer Straße.
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1: Auf der A7 Ulm-Füssenreute, Achtung, zwischen Nersingen und dem Dreieck Hittistetten läuft in beiden Richtungen ein Hund auf der Autobahn rum. Auf der A9 München-Nürnberg ist zwischen Ingolstadt Süd und Ingolstadt Nord in beiden Richtungen die Straße durch die Hitze beschädigt. Und im Kreis Dillingen an der Donau sind die DLG 28 und die DLG 7 zwischen Faimingen und Echenbrunn wegen einer Unfallaufnahme in beiden Richtungen gesperrt.
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5: Trocken und ziemlich sonnig zieht sich der Abend durch. Nur ein paar Wolken sind dabei. In der Nacht bleibt's weiter klar. In Nördlingen geht's runter auf 19 Grad. Morgen wird's wieder sehr warm, aber deutlich wolkiger und meistens trocken. Am Sonntag dann heiß und schwüler, mit Sonne zwischendurch und immer mal wieder Regen.
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6: Mit Mia Hin. Guten Abend. Deutschland hat einen neuen Hitzerekord. An einer Messstation in Saarbrücken hat der Deutsche Wetterdienst 41,3 Grad gemessen. So heiß war es noch nie seit Beginn der Aufzeichnungen. Die Hitze sorgt unter anderem auch auf den Autobahnen für Probleme. Auf mehreren Strecken ist die Fahrbahn aufgebrochen. In Venezuela werden nach dem schweren Doppelerdbeben über 50.000 Menschen vermisst. Rund 600 wurden bereits tot geborgen. Retter suchen mit schwerem Gerät und bloßen Händen weiter nach Überlebenden. Nach der Katastrophe am Mittwoch ist es ein Rennen gegen die Zeit. Stuttgart 21 wird nicht nur noch später fertig, sondern auch noch deutlich teurer. Die Deutsche Bahn rechnet mit zusätzlichen Kosten von 3 Milliarden Euro für den Tiefbahnhof. Insgesamt sind es damit fast 15 Milliarden. Außerdem wird die Eröffnung auf 2031 verschoben. Die ersten Bundesländer sind heute in die Sommerferien gestartet. In Hessen, Rheinland-Pfalz und im Saarland war heute der letzte Schultag. Der ADAC rechnet für dieses Wochenende mit der ersten großen Sommerreisewelle in diesem Jahr.
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5: Die neuesten Blitzer stehen in Augsburg auf dem Klinkerberg, in Krumbach auf der Talstraße und in Königsbrunn auf der Egerländer Straße.
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5: Auf der A9 zwischen München und Nürnberg ist in beiden Richtungen zwischen Ingolstadt Süd und Ingolstadt Nord die Autobahn durch die Hitze beschädigt. Und im Kreis Dillingen an der Donau sind die DLG 28 und die DLG 7 zwischen Faimingen und Echenbrunn wegen einer Unfallaufnahme in beiden Richtungen gesperrt. 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
2: Trocken und ziemlich sonnig zieht sich der Abend durch. Nur ein paar Wolken sind dabei. In der Nacht bleibt's weiter klar. In Nördlingen geht's runter auf 19 Grad. Morgen wird's wieder sehr warm, aber deutlich wolkiger und meistens trocken. Am Sonntag dann heiß und schwüler, mit Sonne zwischendurch und immer mal wieder Regen.
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2: Die neuesten Blitzer stehen in Augsburg auf dem Klinkerberg, in Krumbach auf der Talstraße und in Königsbrunn auf der Egerländer Straße.
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2: Auf der A9 zwischen München und Nürnberg ist in beiden Richtungen zwischen Ingolstadt Süd und Ingolstadt Nord die Straße durch die Hitze beschädigt. Und im Kreis Dillingen an der Donau sind die DLG 28 und die DLG 7 zwischen Faimingen und Echenbrunn wegen einer Unfallaufnahme in beiden Richtungen gesperrt. 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
5: Trocken ist es am Abend und in der Nacht auch weiter. Nur ein paar Wolken ziehen mal durch. Runter geht's bis auf 19 Grad in Nördlingen. Morgen bleibt's heiß und meist trocken, aber mit deutlich mehr Wolken. Am Sonntag dann Sonne und Wolken im Mix, weiter warm und höchstens mal ein kurzer Schauer.
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6: Mit Mia Hin. Guten Abend. So heiß ist es in Deutschland noch nie gewesen. Der Allzeit-Hitzerekord wurde geknackt. In Saarbrücken hat der Deutsche Wetterdienst vorläufig 41,3 Grad gemessen. Der bisherige Spitzenwert stammt aus dem Jahr 2019 mit 41,2 Grad. Bei der Lufthansa drohen offenbar Flugstreichungen. Wie der Spiegel schreibt, hat Lufthansa-Chef Spohr seine Belegschaft wegen der weltweiten Kerosinknappheit auf harte Notfallpläne eingestimmt. Im Ernstfall müssen ab Juli, vielleicht aber auch erst im Winter, bis zu 40 Maschinen am Boden bleiben. Die Staatsregierung unterstützt die Kommunen künftig stärker im Kampf gegen die Hitze. Noch in diesem Sommer startet eine neue Förderrichtlinie für Hitzeschutzprojekte vor Ort. Umweltminister Glauber betont, die Städte müssten die Menschen besser vor Gesundheitsrisiken schützen. Die Landtagsgrünen fordern unterdessen deutlich mehr Einsatz an Schulen und Kitas. Langsam aber sicher füllt sich bei der Fußball-WM der Spielplan für die erste K.O.-Runde. 4 von 16 Partien sind komplett. Zum Auftakt spielt übermorgen Südafrika gegen Kanada. Deutscher Gegner ist am Montag entweder Schottland, Paraguay oder Schweden.
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5: Die neuesten Blitzer stehen in Augsburg auf dem Klinkerberg, in Krumbach auf der Talstraße und in Königsbrunn auf der Egerländer Straße.
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5: Auf der A9 zwischen München und Nürnberg ist in beiden Richtungen zwischen Ingolstadt Süd und Ingolstadt Nord die Straße durch die Hitze beschädigt. Und in Lauingen ist die Lauinger Straße zwischen Ortsrand und der Gundelfinger Straße nach einem Unfall gesperrt.
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2: Trocken ist es am Abend und in der Nacht auch weiter. Nur ein paar Wolken ziehen mal durch. Runter geht's bis auf 19 Grad in Nördlingen. Morgen bleibt's heiß und meist trocken, aber mit deutlich mehr Wolken. Am Sonntag dann Sonne und Wolken im Mix, weiter warm und höchstens mal ein kurzer Schauer.
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2: Die neuesten Blitzer stehen in Augsburg auf dem Klinkerberg, in Krumbach auf der Talstraße und in Königsbrunn auf der Egerländer Straße.
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2: Auf der A9 zwischen München und Nürnberg ist in beiden Richtungen die Autobahn zwischen Ingolstadt Süd und Ingolstadt Nord durch die Hitze beschädigt. Und in Lauingen ist die Lauinger Straße zwischen Ortsrand und der Gundelfinger Straße nach einem Unfall gesperrt.
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2: Trocken ist es am Abend und in der Nacht auch weiter. Nur ein paar Wolken ziehen mal durch. Runter geht's bis auf 19 Grad in Nördlingen. Morgen bleibt's heiß und meist trocken, aber mit deutlich mehr Wolken. Am Sonntag dann Sonne und Wolken im Mix, weiter warm und höchstens mal ein kurzer Schauer.
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3: Mit Lisa Schwarzkopf, guten Abend. So heiß ist es in Deutschland noch nie gewesen. Der Allzeithitzerekord wurde geknackt. In Saarbrücken hat der Deutsche Wetterdienst 41,3 Grad gemessen. Der bisherige Spitzenwert war aus dem Jahr 2019 mit 41,2 Grad. In Deutschland soll es bei der Sanierung von Straßen, Brücken und Schienen schneller gehen. Ein entsprechendes Gesetz hat der Bundestag jetzt verabschiedet. Es soll Planungen und Genehmigungen beschleunigen, vor allem bei Verkehrs- und Energieprojekten. Umweltverbände befürchten Einbußen beim Naturschutz. Der Attentäter vom Magdeburger Weihnachtsmarkt muss lebenslang hinter Gitter, so das Urteil. Außerdem soll bei einer möglichen späteren Entlassung aus der normalen Haft geprüft werden, ob er im Anschluss in die Sicherungsverwahrung kommt. 6 Menschen waren bei der Tat gestorben. Langsam aber sicher füllt sich bei der Fußball-WM der Spielplan für die erste K.O.-Runde. 4 von 16 Partien sind komplett. Zum Auftakt spielt übermorgen Südafrika gegen Kanada. Für das Spiel der Deutschen am Montag sind jetzt nur noch 3 Gegner möglich: Schottland, Paraguay und Schweden.
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2: Die neuesten Blitzer stehen in Augsburg auf dem Klinkerberg, in Krumbach auf der Talstraße und in Königsbrunn auf der Egerländer Straße.
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2: Auf der A9 Nürnberg Richtung München, Vorsicht, zwischen Pfaffenhofen und Allershausen liegt ein Metallteil auf der Autobahn. Auf der A9 München-Nürnberg ist in beiden Richtungen zwischen Ingolstadt Süd und Ingolstadt Nord die Straße durch die Hitze beschädigt. Und in Lauingen ist die Lauinger Straße zwischen Ortsrand und der Gundelfinger Straße nach einem Unfall gesperrt.
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1: Trocken ist es am Abend und in der Nacht auch weiter. Nur ein paar Wolken ziehen mal durch. Runter geht's bis auf 19 Grad in Nördlingen. Morgen bleibt's heiß und meist trocken, aber mit deutlich mehr Wolken. Am Sonntag dann Sonne und Wolken im Mix, weiter warm und höchstens mal ein kurzer Schauer. Die neuesten Blitzer stehen in Augsburg auf dem Klinkerberg, in Krumbach auf der Talstraße und in Königsbrunn auf der Egerländer Straße. Auf der A9 Nürnberg Richtung München, Vorsicht, zwischen Pfaffenhofen und Allershausen liegt ein Metallteil auf der Autobahn. Die A9 zwischen München und Nürnberg ist in beiden Richtungen, zwischen Ingolstadt Süd und Ingolstadt Nord. Die Straße ist durch die Hitze beschädigt. Und in Lauingen ist die Lauinger Straße zwischen Ortsrand und der Gundelfinger Straße nach einem Unfall gesperrt.
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1: Mit Lisa Schwarzkopf, guten Abend. Deutschland hat einen neuen Hitzerekord. An einer Messstation in Saarbrücken hat der Deutsche Wetterdienst 41,3 Grad gemessen. So heiß war es noch nie seit Beginn der Aufzeichnungen. Die Hitze sorgt unter anderem auch auf den Autobahnen für Probleme. Auf mehreren Strecken ist die Fahrbahn aufgebrochen. Stuttgart 21 wird nicht nur noch später fertig, sondern auch noch deutlich teurer. Die Deutsche Bahn rechnet mit zusätzlichen Kosten von 3 Milliarden Euro für den Tiefbahnhof. Insgesamt sind es damit fast 15 Milliarden. Außerdem wird die Eröffnung von Ende des Jahres auf 2031 verschoben. Die EU will Männern aus der Ukraine im wehrfähigen Alter künftig keinen Schutz mehr gewähren. Damit reagiert die Kommission auf eine direkte Bitte aus Kiew. Für alle anderen Geflüchteten soll der Schutzstatus bis März 2028 verlängert werden. Bei der WM richtet sich der Blick fürs deutsche Team nach der Pleite gegen Ecuador schon aufs nächste Spiel. Wegen des komplizierten Vergleichs der Gruppendritten kommen fürs Sechzehntelfinale am Montag jetzt nur noch 3 Gegner in Frage: Schottland, Paraguay und Schweden.
2: Die neuesten Blitzer stehen in Augsburg am Klinkerberg, in Krumbach auf der Talstraße und in Königsbrunn auf der Egerländer Straße. Auf der A9 zwischen München und Nürnberg ist in beiden Richtungen zwischen Ingolstadt Süd und Ingolstadt Nord die Autobahn durch die Hitze beschädigt. Und in Lauingen ist die Lauinger Straße zwischen Ortsrand und der Gundelfinger Straße nach einem Unfall gesperrt. 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

0: neuesten Blitzer stehen in Augsburg am Klinkerberg, in Krumbach auf der Talstraße und in Königsbrunn auf der Egerländer Straße. Auf der A9 zwischen München und Nürnberg ist in beiden Richtungen die Autobahn zwischen Ingolstadt Süd und Ingolstadt Nord durch die Hitze beschädigt. Und in Lauingen ist die Lauinger Straße zwischen Ortsrand und der Gundelfinger Straße nach einem Unfall gesperrt. 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
1: Mit Lisa Schwarzkopf, guten Abend. So heiß ist es in Deutschland noch nie gewesen. Der Allzeit-Hitzerekord wurde geknackt. In Saarbrücken hat der Deutsche Wetterdienst 41,3 Grad gemessen. Der bisherige Spitzenwert war aus dem Jahr 2019 mit 41,2 Grad. Große Baustellen sollen in Deutschland künftig schneller fertig werden. Der Bundestag hat dafür jetzt grünes Licht gegeben. Vor allem Straßen- und Schienenprojekte sollen zügiger geplant und genehmigt werden. Umweltverbände warnen allerdings vor Nachteilen für den Naturschutz. Die Suche nach Überlebenden des schweren Doppelerdbebens in Venezuela wird so langsam ein Rennen gegen die Zeit. Über 50.000 Menschen werden vermisst, über 900 wurden tot geborgen. Mittlerweile sind auch erste Helfer aus dem Ausland in der Region um die Hauptstadt Caracas angekommen. Frankreich zieht als Gruppensieger mit viel Rückenwind in die K.O.-Runde der Fußball-WM ein. Die Équipe Tricolore hat sich mit einem regelrechten Offensivfeuerwerk gegen Norwegen mit 4:1 durchgesetzt. Außerdem hat der Senegal den Irak mit 5:0 abgefertigt und damit noch eine Chance auf 16. Finale.
2: Die neuesten Blitzer stehen in Augsburg auf dem Klinkerberg, in Krumbach auf der Talstraße und in Königsbrunn auf der Egerländer Straße. Auf der A9 zwischen München und Nürnberg ist in beiden Richtungen zwischen Ingolstadt Süd und Ingolstadt Nord die Straße durch die Hitze beschädigt.
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0: neuesten Blitzer stehen in Augsburg auf dem Klinkerberg, in Krumbach auf der Talstraße und in Königsbrunn auf der Egerländer Straße. Auf der A9 zwischen München und Nürnberg ist in beiden Richtungen zwischen Ingolstadt Süd und Ingolstadt Nord die Straße durch die Hitze beschädigt.
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1: Mit Lisa Schwarzkopf. Deutschland hat einen neuen Hitzerekord. An einer Messstation in Saarbrücken hat der Deutsche Wetterdienst 41,3 Grad gemessen. So heiß war es noch nie seit Beginn der Aufzeichnungen. Die Hitze sorgt unter anderem auch auf den Autobahnen für Probleme. Auf mehreren Strecken ist die Fahrbahn aufgebrochen. Die nächste Verspätung bei der Deutschen Bahn ist jetzt offiziell. Die Eröffnung des Tiefbahnhofs Stuttgart 21 verzögert sich um weitere 5 Jahre. Letzte Arbeiten im Großraum Stuttgart werden erst 2033 fertig. Auch die Kosten steigen um weitere 3 Milliarden Euro. Nach dem Gifttod einer Hamburger Familie im Türkei-Urlaub müssen mehrere Angeklagte lange hinter Gitter. Unter anderem wurden der Hotelbesitzer und der Inhaber der Schädlingsbekämpfungsfirma verurteilt. Die vierköpfige Familie starb letzten November an einer Vergiftung mit Insektiziden in einem Istanbuler Hotel. Gruppensieg für Frankreichs Nationalmannschaft bei der Fußball-WM. In ihrem letzten Vorrundenspiel in Boston haben die Les Bleus Norwegen mit einem starken 4:1 geschlagen. Für beide Mannschaften geht's in der K.O.-Runde weiter. Auch der Senegal kann sich noch Hoffnungen auf den Einzug machen. Endstand gegen den Irak 5:0.
2: Die neuesten Blitzer stehen in Augsburg auf dem Klinkerberg, in Krumbach auf der Talstraße und in Königsbrunn auf der Egerländer Straße.
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0: neuesten Blitzer stehen in Augsburg auf dem Klinkerberg, in Krumbach auf der Talstraße und in Königsbrunn auf der Egerländer Straße.
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1: Mit Lisa Schwarzkopf. So heiß ist es in Deutschland noch nie gewesen. Der Allzeithitzerekord wurde geknackt. In Saarbrücken hat der Deutsche Wetterdienst 41,3 Grad gemessen. Der bisherige Spitzenwert war aus dem Jahr 2019 mit 41,2 Grad. Der Attentäter vom Magdeburger Weihnachtsmarkt muss lebenslang hinter Gitter, so das Urteil. Außerdem soll bei einer möglichen späteren Entlassung aus der normalen Haft geprüft werden, ob er im Anschluss in die Sicherungsverwahrung kommt. 6 Menschen waren bei der Tat gestorben. Die EU will Männern aus der Ukraine im wehrfähigen Alter künftig keinen Schutz mehr gewähren. Damit reagiert die Kommission auf eine direkte Bitte aus Kiew. Für alle anderen Geflüchteten soll der Schutzstatus bis März 2028 verlängert werden. Frankreich zieht als Gruppensieger mit viel Rückenwind in die K.O.-Runde der Fußball-WM ein. Die Équipe Tricolore hat sich mit einem regelrechten Offensivfeuerwerk gegen Norwegen mit 4:1 durchgesetzt. Außerdem hat der Senegal den Irak mit 5:0 abgefertigt und damit noch eine Chance auf 16-Finale.
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